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0: 72.000. So oft haben Menschen letzten Monat nach einem ganz bestimmten Thema gegoogelt. Aber nach welchem ist die Frage?
1: Also in Deutschland, oder?
0: In Deutschland.
1: Eine Adresse. Ich google pro Tag 5 bis 10 Adressen, würde ich sagen. Hier in den Supermarkt, da will ich, wo das Café ist, wie ich da hinkomme, mit welcher U-Bahn und so weiter.
0: Ja, könnte man vermuten, ist es aber nicht. Okay. Ich löse auf. 73.000 Mal wurde nach Best Foods for Skin gesucht. Also immer mehr Menschen setzen auf Beauty von innen. Wir wollen alle schöner werden, aber bitte über die Ernährung.
1: Na, da kann ich ja auch ein bisschen mitreden. Ja. Ich trinke seit neuestem Jahr Wasser mit Flohsamenschalen. Ja. Wirkt auch sehr gut.
0: Muss ich mal ausprobieren. Ansonsten freue ich mich generell darüber. Früher hat man 100 Euro für eine Beautycreme ausgegeben. Mhm. Heute reichen 2,49 für eine Avocado.
1: Ja, allerdings.
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0: behaupte, Frauen schlafen besser, wenn ein Hund statt ihrem Partner neben ihnen liegt.
1: Da stellt sich mir natürlich sofort die Frage, wo ist da der Unterschied? Ja? Nein, aber ich kann mir vorstellen, dass Tiere im Allgemeinen und somit auch Hunde eine beruhigende Aura haben, weil wir Männer sind teilweise auch sehr unruhig in der Nacht, wälzen uns hin und her, während ein Hund wahrscheinlich eher brav da liegt und sich kaum bewegt und auch wahrscheinlich besser atmet, also ruhiger atmet. Dementsprechend, leider ist das Fakt, ja.
0: Alles klar, ich löse auf, das ist
2: Fakt.
1: Na, siehst du.
0: Yes, und du hast es richtig erklärt und ich kann noch ein bisschen hinzufügen, es stärkt halt einfach so ein starkes Gefühl von Sicherheit und Geborgenheit, wenn der Hund neben einem liegt. Anders als bei euch Männern anscheinend.
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0: 72.000. So oft haben Menschen letzten Monat nach einem ganz bestimmten Thema gegoogelt. Aber nach welchem ist die Frage?
1: Also in Deutschland, oder?
0: In Deutschland.
1: Eine Adresse. Ich google pro Tag 5 bis 10 Adressen, würde ich sagen. Hier in den Supermarkt, da will ich, wo das Café ist, wie ich da hinkomme, mit welcher U-Bahn und so weiter.
0: Ja, könnte man vermuten, ist es aber nicht. Ich löse auf. 73.000 Mal wurde nach Best Foods for Skin gesucht. Also immer mehr Menschen setzen auf Beauty von innen. Wir wollen alle schöner werden, aber bitte über die Ernährung.
1: Na, da kann ich ja auch ein bisschen mitreden. Ja. Ich trinke seit neuestem Jahr Wasser mit Flohsamenschalen. Ja. Wirkt auch sehr gut.
0: Muss ich mal ausprobieren. Ansonsten freue ich mich generell darüber. Früher hat man 100 Euro für eine Beautycreme ausgegeben. Mhm. Heute reichen 2,49 für eine Avocado.
1: Ja, allerdings.
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1: Im Studio Cornelius Dreger. Chinas Staatschef Xi hat die USA vor einem Konflikt um Taiwan gewarnt. Bei einem Treffen mit US-Präsident Trump in Peking sprach er von einer möglichen äußerst gefährlichen Lage. Trotz der Kritik liefern die USA weiter Waffen an Taiwan. China betrachtet die demokratische Insel als eigenes Staatsgebiet. Deutschland wäre bereit, einen größeren Anteil an einer Sicherung der Straße von Hormuz zu leisten. Wie es aus dem Verteidigungsministerium heißt, könnte Deutschland neben zwei Schiffen unter anderem auch mit Spezialkräften und Führungspersonal helfen. Voraussetzung sei aber ein Ende der Kämpfe. Ist es der zuletzt von einer privaten Rettungsinitiative befreite Buckelwal? Vor der dänischen Insel Anholt im Kattegat ist ein offenbar schon mehrere Tage lang toter Wal gestrandet. Laut dänischen Medien könnte es ein Buckelwal sein. Das Tier soll nun untersucht werden. Trotz Rücktritts, die Spekulationen um Manuel Neuers Nationalelf-Comeback bei der Fußball-WM werden konkreter. Laut Sky Sport steht der Torwart auf der vorläufigen 55er-Kaderliste, die der DFB Anfang der Woche an die FIFA geschickt hat. In einer Woche gibt der Bundestrainer den endgültigen WM-Kader bekannt.
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3: Ein Solo guten Morgen von mir und herzlich willkommen an diesem Brückentag. Ja, schöne Grüße an alle Zahnärzte. Cool, dann habe ich diesen Gag auch einmal gemacht. Ja, es ist Freitag und es ist nichts los auf den Straßen. Es rollt.
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3: Kann mich natürlich auch täuschen, wenn ihr irgendwo im Stau steht oder einen Blitzer seht, dann callt uns schnell. 93 3 93 3 geht natürlich auch ganz easy per WhatsApp.
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3: Boah, das gestern war nichts und das heute wird leider auch nichts. Heute wieder ein sehr regnerischer Tag, das Ganze bei 13 Grad. Schauen wir aufs Wochenende. Samstag nicht so prickelnd. Am Sonntag soll es ein bisschen freundlicher werden und auch ein Tick wärmer. 14 Grad sind da eventuell drin.
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3: Dana hat sich den Brückentag freigenommen, deswegen ein Solo-Guten-Morgen von mir. Herzlich willkommen an diesem Freitag.

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1: Boah, die Messlatte, die wurde gestern auf 10 Punkte erhöht und die toppen möchte heute Morgen die Indra. Guten Morgen.
2: Hallo, guten Morgen.
1: Wir gehen gleich ins Spiel rein und schmeißen davor noch den Zufallsgenerator an, denn der entscheidet, mit welchem Buchstaben du zocken wirst.
0: A.
1: Wie Anton.
3: Eine Stadt mit A.
2: Augsburg.
3: Ein Land.
2: Argentinien.
3: Ein Tier.
2: Affe.
3: Ein weiblicher Vorname.
2: Anna.
3: Ein Beruf.
2: Arzt.
3: Dein Lieblingsobst.
2: Apfel.
3: Ein Instrument.
2: Weiter.
3: Ja, eine Marke.
2: Arm the Angels.
3: Ein elektrisches Gerät.
2: Apfelschäler.
3: Dein Lieblingsessen?
2: Ananas.
1: Ah, und da ist die Zeit vorbei. Den Apfelschäler, den lassen wir jetzt einfach mal zählen. Aber Indra, ganz knapp verpasst. 9 Punkte trotzdem. Wow.

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6: Im Studio Cornelius Dreger. Chinas Staatschef Xi hat die USA vor einem Konflikt um Taiwan gewarnt. Bei einem Treffen mit US-Präsident Trump in Peking sprach er von einer möglichen äußerst gefährlichen Lage. Trotz der Kritik liefern die USA weiter Waffen an Taiwan. China betrachtet die demokratische Insel als eigenes Staatsgebiet. Deutschland wäre bereit, einen größeren Anteil an einer Sicherung der Straße von Hormuz zu leisten. Wie es aus dem Verteidigungsministerium heißt, könnte Deutschland neben zwei Schiffen unter anderem auch mit Spezialkräften und Führungspersonal helfen. Voraussetzung sei aber ein Ende der Kämpfe. Ist es der zuletzt von einer privaten Rettungsinitiative befreite Buckelwal? Vor der dänischen Insel Anholt im Kattegat ist ein offenbar schon mehrere Tage lang toter Wal gestrandet. Laut dänischen Medien könnte es ein Buckelwal sein. Das Tier soll nun untersucht werden. Trotz Rücktritts, die Spekulationen um Manuel Neuers Nationalelf-Comeback bei der Fußball-WM werden konkreter. Laut Sky Sport steht der Torwart auf der vorläufigen 55er-Kaderliste, die der DFB Anfang der Woche an die FIFA geschickt hat. In einer Woche gibt der Bundestrainer den endgültigen WM-Kader bekannt.
7: Ja, alles entspannt. Es ist ja auch Brückentag, dementsprechend kann ich mir vorstellen, dass heute generell sehr ruhig sein wird auf den Straßen. Aktuell kommt ihr gut durch.
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7: Muss natürlich nichts für die Blitzer heißen. Wenn ihr den ersten entdecken solltet, dann schnell anrufen oder eine WhatsApp geht auch. 93 3 93 3.
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7: Bäh, bäh, bäh. Und nochmal bäh. Ja, so könnte man das Wetter am besten beschreiben. Nicht nur gestern, am Feiertag war es eher bäh. Auch heute wird es eher bäh werden. Ja, 13 Grad dazu, recht regnerisch. Können wir nichts machen. Morgen nochmal das gleiche Spielchen. Aber immerhin der Sonntag. Der scheint ein bisschen freundlicher zu sein. Da kommt ein bisschen die Sonne raus. Das Ganze dann bei 14 Grad.
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7: Es ist Brückentag. Herzlich willkommen an diesem Freitag. Guten Morgen.

0: 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Wochenende.
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0: Und damit das Wochenende auch ein bisschen mit mehr Bildung starten kann, haben wir Ole heute Morgen am Start. Dana hat ja heute den Brückentag genommen und er hat eine Behauptung, wir können alle mitraten. Ist es Fakt oder Fake?
2: Richtig. Und zwar, weil ja Samstag das ESC-Finale ist, ist meine Behauptung. Die jüngste Gewinnerin beim ESC ist unser Energy-Star Lena gewesen, mit 19 damals.
0: Ha! Könnte ich mir durchaus vorstellen. Also ja, es sind immer mal wieder jüngere Teilnehmerinnen oder Teilnehmer am Start. Aber wenn man das mit Musik verbindet, kann ich mir nicht vorstellen, dass irgendjemand schon mal jünger gewesen wäre. Mhm. Deswegen sage ich jetzt einfach mal, dass es Fakt ist.
2: Okay, die Behauptung, die jüngste Gewinnerin beim ESC ist unser Energy Star Lena gewesen, damals mit 19, ist...
1: Fake.
2: Echt? Ja, es ist Sandra Kim gewesen, vor genau 40 Jahren. Da hat sie mit nur 13 Jahren für Belgien gewonnen.
0: Okay.
2: Also crazy. Da haben dann viele auch gesagt, boah,

0: Oh, ist schon sehr jung. Inzwischen ist nämlich die Altersgrenze bei 16.
1: Ich hätte jetzt schwören können, dass es Lena ist, weil damals mit 19 war, glaube ich, ihr Englisch auch noch nicht so gut. Dieses Love,
0: oh Love, oh Love.

Herzlich willkommen an diesem Freitag. Ihr seid auf. Und ihr seid bei uns genau richtig, weil jetzt gibt es unseren Energy Soundcheck. Kommt heute von Rob Byrne und heißt Fairly Happy. Und das ist eine absolute Premiere, kann man sagen, weil dieser Song, der kommt nicht heute raus, sondern erst nächste Woche Freitag. Das heißt, exklusiv hört ihr den jetzt bei uns und es soll auch eine neue Ära für ihn einläuten. Er möchte jetzt ein bisschen freundlicher, heller und greifbarer werden. Und ich finde, mit seiner neuen Single ist ihm das ganz gut gelungen. Gibt's jetzt bei Energy immer die besten neuen Hits.

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2: Ab Montag wird's bei der U3 und U6 richtig ungemütlich. Ole, die MVG saniert gleich zwei wichtige U-Bahn-Stationen.
3: Es sind die Bahnhöfe Poccistraße und Goetheplatz. Laut MVG und Stadtwerken sind die Stationen baulich in die Jahre gekommen. Mhm. An der Poccistraße werden tragende Bereiche verstärkt und Rolltreppen erneuert. Außerdem soll der Bahnhof barrierefreier werden. Am Goetheplatz stehen Betonsanierung und neue Beleuchtung auf dem Plan. Wie das Ganze dann so abläuft, haben wir Marian Ebering, Leiter der Verkehrsinfrastruktur, gefragt.
4: Wir starten am 18.05. und enden dann knapp vor den Wiesen, um während der Wiesenzeit auch den Verkehr fahren zu können. Nach Abschluss der Wiesen am 5.10. wird die zweite Phase beginnen, die dann bis zum ersten Adventswochenende läuft, um dann wiederum in der Adventszeit auch die Fahrgäste transportieren zu können. Das würden wir nicht nach der Adventszeit gleich wieder aufheben, sondern wir geben unseren Fahrgästen auch die Möglichkeit, die schwierigen Wintermonate mit der U-Bahn zu fahren und sollen dafür dann im Mai 27 in die letzte Bauphase eintreten.
3: Während der Sperrung fahren dann Ersatzbusse.
5: Alles klar.
3: Dann steht jetzt fest, welche Teams beim NFL-Spiel in der Allianz Arena gegeneinander antreten.
5: Ja.
3: Am 15. November treffen dann die Detroit Lions auf den sechsmaligen Super Bowl-Sieger New England Patriots. Ein Termin für den Start des Ticketverkaufs steht noch nicht fest. Dieses Jahr kommt die NFL dann neben München auch nach London, Mexiko-Stadt sowie erstmals Paris, Madrid, Melbourne und Rio de Janeiro.
5: Cool.
3: Und die FC Bayern München Frauen haben sich gestern das Double geholt.
5: Yes.
3: 4:0 haben sie gegen den VfL Wolfsburg gewonnen und sich so neben dem deutschen Meistertitel auch den DFB-Pokal geholt. Montag ist dann die Meisterfeier für die Frauen bei uns in der City.
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5: Jo, alles cool bei uns in der City. Um kurz nach 6 hier kommt super durch.
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5: Aber Obacht, die ersten Blitzer sind schon unterwegs. Sophie und Marina, vielen Dank fürs Melden. Einmal in Unterhaching, im Oberweg ist eine 30er-Zone und im Planegg in der Hofmarktstraße. Für mehr ruft gerne durch oder schickt uns eine WhatsApp, wie immer 93.3 für beides.
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5: Müsste ich das Wetter benoten, würde ich sagen, unbefriedigend. Es geht erstmal so grau, nass und regnerisch weiter. Auch heute den ganzen Tag bei maximal 12 Grad in der Spitze. Leider morgen nochmal das gleiche Spielchen, aber immerhin ein Lichtblick im wahrsten Sinne des Wortes erwartet uns am Sonntag. Da kommt endlich mal wieder die Sonne heraus und es wird ein Tick freundlicher.
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5: Yes, es geht rein in den Freitag, in den Brückentag. Schön, dass ihr dabei seid. Guten Morgen. Und aktuell sind wir ja alle so ein bisschen auf Feier, Feier, Feier, Feier. Ja, der Eurovision Song Contest steht an. Sarah Engels wird uns ja für Deutschland vertreten. Und wie die Stimmung momentan gerade in Wien stattfinden wird, das große Finale des ESC ist, das klären wir gleich mit meinem Kollegen Kevin von Energy Österreich. Schauen wir mal, was da auf uns zukommt.

0: Es ist Freitag und morgen heißt es... Ja, im besten Fall sind wir on fire. Der Eurovision Song Contest 2026 steht an, eben mit Sarah Engels, die Deutschland vertreten wird mit Fire. Ich will mich nicht zu weit aus dem Fenster lehnen, aber ich habe jetzt nicht das Gefühl, dass wir da große Chancen haben. Aber so ein ESC, der macht immer Spaß. Ich muss ganz ehrlich sagen, schaue ich auch immer gerne an, weil da geht's ja richtig ab. Und abgehen tut's auch gerade in Wien, da findet er nämlich dieses Jahr statt. Und wir schalten zu unseren Kollegen nach Energy Österreich, besser gesagt zu Energy Wien. Bei mir am Start ist mein Kollege Kevin. Ja, wie ist denn die Stimmung bei euch in Wien?
1: Volle Vorfreude. Es ist die größte Party, die wir dieses Jahr in Österreich haben. Insgesamt wurden 95.000 Tickets für die neuen Shows verkauft.
0: Wow.
1: Fans aus 75 Ländern reisen nach Wien und seit Wochen sieht man die Straßenbahnen in Wien mit der Werbung für den ESC drauf. Plakate überall. Wien schreit gerade ESC. Es kann also langsam losgehen. Wir sind ready für 12 Points. Zumindest für die Stadt.
0: Ja, da sind wir schon beim Thema. Wem drückst du denn am Samstag die Daumen?
1: Ja gut, uns Österreichern in dem Fall. Cosmo mit seinem Lied Tanzschein. Wäre nett von euch, wenn ihr uns unterstützt, weil die Wettquoten, naja, die machen es vielleicht nicht. Also wir drücken Österreich die Daumen, aber auch irgendwie nicht, weil so einen ESC austragen ist schon teuer und nach Hause einladen ist schön und nett, aber wir sind auch gern woanders eingeladen.
0: Aber machen wir einen Deal. Also wir geben euch 10 Punkte für Österreich und ihr Österreicher gibt uns 12 Punkte für Sarah Engels. Dann schaffen wir es vielleicht auf dem vorderen Platz, zumindest aus deutscher Sicht.

0: Es geht rein in den Freitag. Guten Morgen.
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0: Ganz alleine bin ich glücklicherweise nicht. Dana hat sich ja den Brückentag genommen, aber Ole ist bei mir. Guten Morgen.
2: Guten Morgen.
0: Und er hat eine Behauptung, wir alle können mitraten. Fakt oder Fake?
2: Yes, heute in der ESC-Edition, weil Samstag ist ja Finale.
0: Mega.
2: Und ich behaupte, das Trickkleid beim ESC ist eine deutsche Erfindung.
0: Okay, was ist das Trickkleid?
2: Ein Kleid, was sich so verändert während der Performance.
0: Ah, okay.
2: Da wird was weggerissen oder hinzugefügt.
0: Da muss ich automatisch an 50 Cent denken.
2: Okay.
0: Ich war damals bei seinem Konzert und der hatte mehrere T-Shirts an. Und die wurden ihm einfach so weggerissen hintereinander, aber relativ schnell.
2: Genau sowas, ja.
0: Ob sich 50 Cent vom ESC hat inspirieren lassen, das weiß ich nicht. Aber irgendwas müssen wir für den ESC geleistet haben, weil die großen Erfolge sind ja weitestgehend ausgeblieben. Dementsprechend denke ich mir, dass das sogar Fakt sein kann, ja.
2: Okay, die Behauptung, das Trickkleid beim ESC ist eine deutsche Erfindung, ist
1: Fakt.
2: Genau, ist vor fast 50 Jahren das erste Mal aufgetaucht. Damals hat sich die Sängerin Irene Shear so ein Cape vom Kleid gezogen und der Song damals hieß sogar Feuer. Wie dieses Jahr, Sarah Engels,
0: Feuer.
2: Genau.
0: Na, schauen wir mal, vielleicht bringt's ja was.

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10: Unsere City hat eine neue Superklinik. Ole in Hallaching, da bin ich übrigens auch geboren, ist jetzt der größte Krankenhausneubau Bayerns eröffnet worden.
11: Nach 5 Jahren Bauzeit ist die neue Münchenklinik Hallaching offiziell eingeweiht worden. Ja. Künftig werden dort alle wichtigen Bereiche unter einem Dach gebündelt. Insgesamt gibt es auf 5 Stockwerken rund 550 Betten und teilstationäre Plätze. Ab dem 9. Juni startet dann der große Umzug. Rund 480 Patienten werden innerhalb von 2 Tagen aus den alten Gebäuden in den Neubau verlegt. Und das bei laufendem Klinikbetrieb. Dann gibt's das erste Mal ein bisschen Stress bei der Mango-Koalition.
10: Oh, oh, oh.
11: Nach aktuellen Berichten sei der ehemalige CSU-OB-Kandidat Clemens Baumgärtner neuer Chef des Olympiaparks werden. Dafür müsste die bisherige Geschäftsführerin Marion Schöne ihren Posten räumen. Ihr Vertrag läuft Ende des Jahres aus. Vor allen Dingen aus SPD-Kreisen gibt es da Kritik. Dort heißt es, die Entscheidung sei nicht abgesprochen gewesen und außerdem schwer nachvollziehbar. Auch weil die Koalition eigentlich mehr Frauen in Führungspositionen bringen wollte. Offiziell beschlossen ist der Wechsel aber noch nicht. Und die FIFA macht ernst mit der großen Show beim WM-Finale 2026. In der Halbzeit treten gleich mehrere Weltstars auf, darunter Madonna, Shakira und die K-Pop-Band BTS. Die Show soll im Stadion in New Jersey stattfinden und könnte rund 25 Minuten dauern. Genau das sorgt jetzt aber schon so ein bisschen für Diskussion, denn offiziell ist im Fußball ja eigentlich nur eine Viertelstunde Halbzeitpause erlaubt.
10: Ich glaube, das kriegt man hin bei den Topstars.
11: Okay.
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10: Es ist Brückentag. Vor allen Dingen auch auf den Straßen. Nicht nur viele Brücken werden gerade saniert, sondern es ist einfach nichts los. Ihr kommt gut durch um kurz nach 7:00.
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10: Aber Obacht geben, es gibt zwei Blitzer, einmal in Planegg in der Hofmarktstraße und in Unterhaching im Oberweg in der 30er Zone. Kommt noch mehr dazu, wir sind da für euch. 93 3 93 3, telefonisch oder auch gerne per WhatsApp.
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10: Schöne Grüße an Sophie. Heute ist nämlich der fünfte und letzte Tag der Eisheiligen, eben die kalte Sophie. Und das passt wie die Faust aufs Auge. Auch heute ist es wieder recht kalt, bewölkt und regnerisch bei maximal 12 Grad. Aber immerhin, es gibt einen Lichtblick im wahrsten Sinne des Wortes. Zwar morgen nochmal das gleiche Spielchen, aber am Sonntag, da kommt endlich die Sonne wieder raus und die Temperaturen, die gehen auch langsam wieder nach oben.
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10: Mal rein geht's in den Brückentag. Es ist Freitag. Guten Morgen jetzt mit Tiffany Harris und das Jahr 2026, es läuft einfach perfekt für sie. Sie hat angekündigt, noch in diesem Jahr auf Solotour zu gehen. Außerdem ist sie fleißig am Schreiben, nicht nur für sich selbst, sondern auch für Alle Farben und Tokyo Hotel. Ja, und für sich, wie gesagt, schreibt sie glücklicherweise auch noch. 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

0: Tag vorbeigekommen. Da entsteht wieder was Großes. Ja, der Aufbau, er läuft in vollen Zügen bezüglich dem Tollwood. Das Sommerfest und die Musikarena, die steht schon mal. Da finden ja sehr viele Konzerte statt. Und offiziell geht's dann am 19. Juni los mit dem Tollwood Sommerfest. Und dann gibt's noch schöne Nachrichten vom schönsten, besten, tollsten, geilsten Verein dieser Welt. Der FC Bayern München, besser gesagt die Frauen, haben gestern das Double geholt. 4:0 haben sie sich gegen den VfL Wolfsburg durchgesetzt und neben der deutschen Meisterschaft eben auch den DFB-Pokal geholt. Montag ist dann die große Meisterfeier der Frauen bei uns in der City. Und dann steht noch was Sportliches an. Und zwar steht jetzt fest, welche Teams beim NFL-Spiel in der Allianz Arena gegeneinander antreten werden. Und zwar am 15. November treffen die Detroit Lions auf den Super Bowl-Sieger New England Patriots. Wann man dann die Tickets schießen kann, das steht allerdings noch nicht fest. Aber das wird bestimmt so wie die letzten zwei Male richtig geil in der Allianz Arena.
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Schöne Grüße an alle Zahnärzte, denn heute ist Brückentag. Wunderbar, dann habe ich den Gag auch schon mal gemacht. Herzlich willkommen an diesem Freitag, hier ist Energy. Immer die besten neuen Hits. Guten Morgen München. Und damit ihr auch bestens Bescheid wisst über den Tag, habe ich jetzt das Wichtigste aus München für euch zusammengefasst. Vielleicht seid ihr ja zufällig schon am Olympia.

0: Good News.
1: Ja, also zumindest bei mir kribbelt's leicht. In knapp 4 Wochen geht's los. Fußball-Weltmeisterschaft. Und jetzt ist bekannt geworden, wer beim WM-Finale live performen wird. Und das ist eine richtig krasse Konkurrenz zum Super Bowl, wo man immer sagt, boah, das sind die krassesten Shows. Aber ich glaube, jetzt bei der Fußball-WM, beim Finale am 19. Juli, wird's richtig abgehen. Unter anderem dabei Shakira. Die wird natürlich auch diesen WM-Song performen. Aber damit nicht genug. Auch Madonna wird am Start sein. Die bringt ja dieses Jahr auch ein Album raus. Aber damit nicht genug. Auch BTS sind am Start. Das wird eine irre Show werden. Also Shakira, Madonna und BTS. Alle auf einer Bühne. Jeder reicht sich so das Mikrofon in die Hand. Das ist großartig. Ich freue mich wahnsinnig drauf. Und vor allen Dingen ist das auch noch für einen guten Zweck. Bis zu 100 Millionen Dollar will die FIFA damit einspielen. Und das Geld dann wiederum spenden an Bildungs- und Fußballprojekte. Und wenn jetzt auch noch Deutschland im Finale sein sollte, schöner könnte ich es mir ehrlich gesagt nicht vorstellen.

0: Hand aufs Herz, wann habt ihr zum letzten Mal richtig abgedanced?
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0: Ab Montag wird's bei der U3 und U6 richtig ungemütlich. Ole, die MVG saniert gleich zwei wichtige U-Bahn-Stationen.
11: Es sind die Bahnhöfe Poccistraße und Goetheplatz. Laut MVG und Stadtwerken sind die Stationen baulich in die Jahre gekommen. An der Poccistraße werden tragende Bereiche verstärkt und Rolltreppen erneuert. Außerdem soll der Bahnhof barrierefreier werden. Am Goetheplatz stehen Betonsanierung und neue Beleuchtung auf dem Plan. Wie das Ganze dann so abläuft, haben wir Marian Ebering, Leiter der Verkehrsinfrastruktur, gefragt.
12: Wir starten am 18.05. und enden dann knapp vor den Wiesen, um während der Wiesenzeit auch den Verkehr fahren zu können. Nach Abschluss der Wiesen am 5.10. wird die zweite Phase beginnen, die dann bis zum ersten Adventswochenende läuft, um dann wiederum in der Adventszeit auch die Fahrgäste transportieren zu können. Das würden wir nicht nach der Adventszeit gleich wieder aufheben, sondern wir geben unseren Fahrgästen auch die Möglichkeit, die schwierigen Wintermonate mit der U-Bahn zu fahren und sodass wir dann im Mai 27 in die letzte Bauphase eintreten.
11: Während der Sperrung fahren dann Ersatzbusse.
0: Alles klar.
11: Dann steht jetzt fest, welche Teams beim NFL-Spiel in der Allianz Arena gegeneinander antreten.
0: Ja.
11: Am 15. November treffen dann die Detroit Lions auf den sechsmaligen Super Bowl-Sieger New England Patriots. Ein Termin für den Start des Ticketverkaufs steht noch nicht fest. Dieses Jahr kommt die NFL dann neben München auch nach London, Mexiko-Stadt sowie erstmals Paris, Madrid, Melbourne und Rio de Janeiro.
0: Cool.
11: Und die FC Bayern München Frauen haben sich gestern das Double geholt.
0: Yes.
11: 4:0 haben sie gegen den VfL Wolfsburg gewonnen und sich so neben dem deutschen Meistertitel auch den DFB-Pokal geholt. Montag ist dann die Meisterfeier für die Frauen bei uns in der City.
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0: Es ist Brückentag, das merkt man auf den Straßen. Kaum was los. Allerdings vorsichtig fahren, wenn ihr gerade auf der A9 Richtung München unterwegs seid. In der Einfahrt Eching, hier liegt ein Spanngurt.
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0: Geblitzt wird trotzdem beispielsweise in Unterhaching im Oberweg, 30er-Zone und Planegg in der Hofmarktstraße, ebenfalls 30er-Zone, habt ihr uns schon gemeldet. Kommt noch mehr dazu, dann meldet weiter, telefonisch oder gerne per WhatsApp. Die Nummer gilt ja für beides. 93 3 93 3.
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0: Machen wir uns nichts vor, es ist wirklich sehr ernüchternd, das ganze Spielchen mit dem Wetter. Auch heute wieder kalt, bewölkt und leicht regnerisch. Das Ganze bei 12 Grad. Morgen müssen wir auch noch mal durch diese harte Phase durch. Es wird morgen ähnlich werden wie heute, aber immerhin am Sonntag. Da kommt endlich wieder die Sonne heraus und dann haben wir auch wieder wärmere Temperaturen. Freuen wir uns drauf.
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0: Der Brückentag steht an, es geht rein in den Freitag. Guten Morgen und wie geil wäre es, wenn ihr heute Morgen euch irgendwas für die Wohnung shoppt und dann euch überhaupt keine Gedanken machen müsst bezüglich den Finanzen. Warum? Das sage ich euch gleich, denn wir haben ja das Energy Wunschwohnen präsentiert von ImmoScout24. Wie das funktioniert, gleich nach Taylor Swift und Opalite.

0: 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Somit herzlich willkommen an diesem Brückentag. Es ist Freitag, hier ist Energy, immer die besten neuen Hits. Guten Morgen! Ja, anhand eurer Einrichtung kann man schon so ein bisschen rauserkennen, was ihr für Typen seid. Hört mal hier hin, vielleicht erkennt ihr euch selbst.
1: Minimalismus. Ihr wohnt mit klaren Linien, wenig Deko, neutralen Farben und viel freier Fläche. Ihr seid ordnungsliebend, schätzt Effizienz, denkt rational und seid schnell überfordert von Reizen.
0: Industrial Style. Backsteinoptik, Metall, Beton und Rohre gucken aus der Wand. Ihr wollt unabhängig bleiben, lasst euch nicht festnageln, aber ihr seid auch immer auf der Suche.
1: Bohemien. Bei euch gibt es viele Textilien, Pflanzen, Farben und Bilder von euren Reisen. Ihr seid kreative Köpfe, sehr emotional und Erfahrungen sammeln ist euch wichtiger als Perfektion zu leben.
0: Egal ob emotional oder kreativ, eins steht fest, wir zahlen da ein bisschen was für euch.
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0: Denn falls ihr euch was Kreatives gekauft habt, wie zum Beispiel einen besonderen Sessel oder ein besonderes Sofa oder einen abgefahrenen Schrank, der beispielsweise rund ist, vollkommen egal. 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
1: Finale, oh, Finale, oh, oh. Die letzte Chance, die 10 Punkte zu knacken, hat heute Morgen die Evelyn. Guten Morgen.
2: Guten Morgen.
1: Na, schon irgendwelche Pläne fürs Wochenende?
2: Bisher recht entspannt. Ich schau mal, wie das Wetter wird. Und schau eher dann eher danach, genau.
1: Ja, ich kann dir schon so viel sagen, das Wetter wird nicht so berauschend werden.
2: Ja, leider. Ja. Aber ist auch okay. Mal.
1: Wer weiß, vielleicht versüßen wir jetzt dein Wochenende mit einem Wochensieg. Wir schmeißen für dich jetzt den Zufallsgenerator an und der entscheidet, mit welchen Buchstaben du zocken wirst.
2: Okay.
1: M wie Martha. Eine Stadt mit M.
2: Mainz.
1: Ein Land. Kannst du auch weiter sagen?
2: Weiter.
1: Ein Tier.
2: Maulwurf.
1: Dein Lieblingsessen.
2: Maultaschen.
1: Das machst du am Wochenende, um runterzukommen.
2: Meditieren.
1: Ein Tierlaut.
2: Miau.
1: Ja, ein Monat.
2: März.
1: Ja, ein Trennungsgrund. Da ist die Zeit leider vorbei. Gegen Ende raus hast du noch gut aufgeholt, reicht aber nicht, um den Wochensieg einzufahren. Trotzdem Applaus. Sechs Punkte.
2: Dankeschön.
1: Und damit sagen wir herzlichen Glückwunsch an den Christoph. Er kriegt einen 200-Euro-Gutschein für DM. Viel Spaß beim Einkaufen. Und wenn ihr mal Bock habt auf Stadtland Energy und auf einen geilen Wochenpreis, dann ruft gerne an. 93 3 93 3. Ja.

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16: Am Sonntag wird unsere Innenstadt wieder in Rot getaucht. Der schönste, beste, tollste, geilste Verein dieser Welt, die Bayern, die feiern ihre Meisterparty auf dem Rathausbalkon. Und Ole, genau diese Traditionsfeier sorgt jetzt wieder für Diskussionen.
17: Es stellt sich erneut die Frage, wer bezahlt eigentlich die Party? Mhm. Die Stadt übernimmt traditionell die Kosten für den Empfang der Bayern-Stars. Im Gespräch sind inzwischen aber Summen von über 500.000 Euro nur für diese Party. Kritiker im Stadtrat fordern deshalb, dass der FC Bayern selbst zahlen soll. Die Linkspartei hat einen Antrag eingebracht, der städtische Mittel komplett streichen will. Die Begründung ist, während an anderer Stelle gespart werde, werde hier weiter eine teure Prestigefeier finanziert. Unterstützer der bisherigen Regelung verweisen dagegen darauf, dass die Stadt als Gastgeberin auftritt und solche Großevents halt einfach üblich sind. Ähnlich wie bei anderen Veranstaltungen. Dann gab es gestern im Terminal 2 unseres Flughafens Probleme mit den Sicherheitskontrollen. Ui. Dadurch mussten Passagiere deutlich länger warten. Zeitweise war etwa die Hälfte der 15 Kontrollspuren geschlossen. Teilweise wurden Reisende sogar per Bus in das Terminal 1 gebracht, um dort die Kontrollen zu durchlaufen. Das Problem konnte aber gestern noch behoben werden. Zur genauen Ursache der Störung gibt es noch keine Angaben.
16: Sehr gut, weil ich flieg morgen.
17: Aha. Und dann ein guter Reminder heute. Einfach mal an die Steuererklärung denken. Mhm. Denn die Frist für 2025 läuft in 2,5 Monaten aus. Bis zum 31. Juli habt ihr Zeit, wenn ihr die immer selber abgebt. Wird ja einmal gesagt, lohnt sich, kann man im Schnitt bis zu 1.000 Euro wiederbekommen.
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16: Kurz nach 7:30 ist es super entspannt, ihr kommt super durch. Ah ja, Mai, ist das super.
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16: Aber Marie hat was entdeckt, und zwar den neuesten in Milbertshofen in der Ingolstädter Straße. Achtung, in der 80er-Zone. Außerdem Planegg in der Hofmarktstraße ist eine 30er-Zone, genauso wie in Unterhaching im Oberweg. Kommt noch mehr dazu, dann ruft gerne durch. Schickt gerne auch eine WhatsApp, wie immer 93.3. 93.3 ist die Nummer für beides.
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17: Mein Umfeld hat sich schon beschwert. Ja, ich bin momentan etwas gereizter, sagen wir es mal so. Liegt einfach daran, dass ich die ganze Woche keinen Sport machen konnte. Ich bin ja so ein Outdoor-Sportler, hauptsächlich Mountainbiken, und das war jetzt bei dem Wetter ehrlich gesagt nicht so möglich. Aber ich habe auch gesagt, entspannt euch, es kommen bessere Zeiten. Zwar haben wir heute nochmal bewölktes, regnerisches und recht kühles Wetter bei 12 Grad. Morgen zwar nochmal das gleiche Spielchen, aber am Sonntag, da kommen wir alle wieder in den Genuss, ein bisschen draußen zu verbringen. Da kommt nämlich die Sonne heraus und es wird auch ein Tick wärmer werden.
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17: Yes, es geht rein in den Freitag, in den Brückentag. Schön, dass ihr dabei seid. Guten Morgen. Und aktuell sind wir ja alle so ein bisschen auf Feier, Feier, Feier, Feier. Ja, der Eurovision Song Contest steht an. Sarah Engels wird uns ja für Deutschland vertreten. Und wie die Stimmung momentan gerade in Wien, wo er stattfinden wird, das große Finale des ESC ist, das klären wir gleich mit meinem Kollegen Kevin von Energy Österreich. Schauen wir mal, was da

0: Es ist Freitag und morgen heißt es... Ja, im besten Fall sind wir on fire. Der Eurovision Song Contest 2026 steht an, eben mit Sarah Engels, die Deutschland vertreten wird mit Fire. Ich will mich nicht zu weit aus dem Fenster lehnen, aber ich habe jetzt nicht das Gefühl, dass wir da große Chancen haben. Aber so ein ESC, der macht immer Spaß. Ich muss ganz ehrlich sagen, schaue ich auch immer gerne an, weil da geht's ja richtig ab. Und abgehen tut's auch gerade in Wien, da findet er nämlich dieses Jahr statt. Und wir schalten zu unseren Kollegen nach Energy Österreich, besser gesagt zu Energy Wien. Bei mir am Start ist mein Kollege Kevin. Ja, wie ist denn die Stimmung bei euch in Wien?
1: Volle Vorfreude. Es ist die größte Party, die wir dieses Jahr in Österreich haben. Insgesamt wurden 95.000 Tickets für die neuen Shows verkauft.
0: Wow.
1: Fans aus 75 Ländern reisen nach Wien und seit Wochen sieht man die Straßenbahnen in Wien mit der Werbung für den ESC drauf. Plakate überall. Wien schreit gerade ESC. Es kann also langsam losgehen. Wir sind ready für 12 Points. Zumindest für die Stadt.
0: Ja, das

0: wir schon beim Thema, wem drückst du denn am Samstag die Daumen?
1: Ja gut, uns Österreichern in dem Fall, Cosmo mit seinem Lied Tanzschein. Wäre nett von euch, wenn ihr uns unterstützt, weil die Wettquoten, naja, die machen es vielleicht nicht. Also wir drücken Österreich die Daumen, aber auch irgendwie nicht, weil so einen ESC austragen ist schon teuer und nach Hause einladen ist schön und nett, aber wir sind auch gern woanders eingeladen.
0: Also machen wir einen Deal. Also wir geben euch 10 Punkte für Österreich und ihr Österreicher gibt uns 12 Punkte für Sarah Engels. Dann schaffen wir es vielleicht auf dem vorderen Platz, zumindest aus deutscher Sicht.

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1: Langweilig wird es an diesem Wochenende nicht, denn es ist einiges los, wie zum Beispiel das große Opening morgen am Samstag vom Wanderzirkus direkt in Freimann. Und das ist mal was anderes, weil ihr könnt dort Performances sehen, wie zum Beispiel eine unvergessliche Feuershow oder Luftakrobatik. Außerdem, und das ist das Geile, mit dem Eintritt kriegt ihr automatisch ein Festivalbändchen zum Bahnwärter Thiel, wo der Spaß dann weitergeht. Also das heißt, einmal zahlen, zwei Sachen bekommen, ist ein fairer Deal. Wobei, noch fairer wird's ja am Sonntag. 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
0: Unsere City hat eine neue Superklinik. Ole in Hallaching, da bin ich übrigens auch geboren, ist jetzt der größte Krankenhausneubau Bayerns eröffnet worden.
13: Nach 5 Jahren Bauzeit ist die neue Münchenklinik Hallaching offiziell eingeweiht worden. Ja. Künftig werden dort alle wichtigen Bereiche unter einem Dach gebündelt. Insgesamt gibt es auf 5 Stockwerken rund 550 Betten und teilstationäre Plätze. Ab dem 9. Juni startet dann der große Umzug. Rund 480 Patienten werden innerhalb von 2 Tagen aus den alten Gebäuden in den Neubau verlegt. Und das bei laufendem Klinikbetrieb. Dann gibt's das erste Mal ein bisschen Stress bei der Mango-Koalition.
0: Oh, oh, oh.
13: Nach aktuellen Berichten soll der ehemalige CSU-OB-Kandidat Clemens Baumgärtner neuer Chef des Olympiaparks werden. Dafür müsste die bisherige Geschäftsführerin Marion Schöne ihren Posten räumen. Ihr Vertrag läuft Ende des Jahres aus. Vor allen Dingen aus SPD-Kreisen gibt es da Kritik. Dort heißt es, die Entscheidung sei nicht abgesprochen gewesen und außerdem schwer nachvollziehbar. Auch weil die Koalition eigentlich mehr Frauen in Führungspositionen bringen wollte. Offiziell beschlossen ist der Wechsel aber noch nicht. Und die FIFA macht ernst mit der großen Show beim WM-Finale 2026. In der Halbzeit treten gleich mehrere Weltstars auf, darunter Madonna, Shakira und die K-Pop-Band BTS. Die Show soll im Stadion in New Jersey stattfinden und könnte rund 25 Minuten dauern. Genau das sorgt jetzt aber schon so ein bisschen für Diskussion, denn offiziell ist im Fußball ja eigentlich nur eine Viertelstunde Halbzeitpause erlaubt.
14: Ich glaube, das kriegt man hin bei den Topstars.
13: Okay.
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14: Wenn ich hier um kurz nach 8 ganz verträumt aus dem Fenster rausschaue und die Leopoldstraße sehe, dann fällt mir sofort auf, so wenig war selten los auf der Leopold. Ja, es ist Brückentag, das merkt man auf den Straßen dementsprechend. Kommt ihr super.
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14: Da sehen die Blitzer anders. Mofit hat angerufen und meldet den neuesten, und zwar in Aubing in der Wiesenfelser Straße. Das ist eine 30er-Zone, genauso wie in Unterhaching im Oberweg und im Ilbertshofen in der Ingolstädter ebenfalls runter vom Gas. Staus und mehr, ihr seid dabei. Ruft gerne durch oder schickt uns eine WhatsApp. 93 3 93 3 für beides.
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14: Müsste ich das Wetter benoten, würde ich sagen, unbefriedigend. Ja, es geht erstmal so grau, nass und regnerisch weiter. Auch heute den ganzen Tag bei maximal 12 Grad in der Spitze. Leider morgen nochmal das gleiche Spielchen, aber immerhin. Ein Lichtblick im wahrsten Sinne des Wortes erwartet uns am Sonntag. Da kommt endlich mal wieder die Sonne heraus und es wird ein Tick freundlicher.
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14: Es ist Brückentag, besser gesagt, es ist Freitag. Guten Morgen von mir solo. Dana hat sich heute freigenommen. It sounds like verrückt. Ja, das ist so ein Satz, den ich mir mal vor xx Jahren habe einfallen lassen. Und genau darum geht's gleich. Ich will ja eure verrücktesten Wortkreationen haben. Neue Wörter, die es vielleicht so noch nicht gibt, aber die es geben sollte. Die besten, die hört ihr gleich nach Miles Smith und Niall Horan und Drive Safe. 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What?

0: Marcos Hobby. Und somit herzlich willkommen an diesem Freitag. Hier ist Energy, immer die besten neuen Hits. Schön, dass ihr dabei seid. Schön, dass wir gemeinsam reinstarten. Wenn ihr dachtet, ich hätte einen Sprachfehler, nein, ich muss euch korrigieren. Das ist ein japanisches Wort. Kokos Hobby. Und das steht für brutal heiß. Das heißt, die Japaner haben sich extra Gedanken gemacht, um ein eigenes Wort zu kreieren, wenn es brutal heiß ist in Japan. Aber was die Japaner können, das können wir schon lange. Bei mir am Start ist jetzt Ole. Guten Morgen.
1: Guten Morgen.
0: Auch du hast ein Wort ins Leben gerufen.
1: Das stimmt. UNEFs.
0: UNEFs.
1: Ja.
0: Jugend vielleicht irgendwas?
1: Mhm. Ja, ist schon ganz richtig. Steht eigentlich, ja, man könnte fast sagen, ist eine Abkürzung für junge Erwachsene.
0: Ah.
1: Weil ich finde, mittlerweile so auch immer so in den Berichten und so diese Einteilung von, das sind Millennials, das sind Gen Z und dann irgendwie hier die Jugend und aber die sind alle scheiße, bababa, keine Ahnung. Das ist immer so verallgemeinernd irgendwie oder halt so zu genau. Und dann dachte ich mir, meine Güte, warum nicht UNEFs? Das sind einfach junge Erwachsene. Da hast du einen schönen breiten Zeitraum irgendwie an Menschen, die damit gemeint sind und kurz, knapp, super.
0: Finde ich großartig, weil Gen Z finde ich auch immer so ein bisschen abwertend
1: und UNEF
0: finde ich irgendwie klingt sympathisch.
1: Ja.
0: Wie sieht's bei euch aus? Habt ihr auch Wortkreationen? Die Laura hat uns eine WhatsApp geschickt.
2: Ja, ich habe als Kind immer Probleme gehabt, Erdbeeren auszusprechen. Da habe ich immer gesagt, Abdayais oder Wasser, Asse. Aber ja, Abdayais hat sich bis heute gehalten, sage ich immer noch.
0: Abdayais. Also da würde ich mir schwerer tun, Abdayais zu sagen als Erdbeeren.
1: Definitiv.
0: Wie sieht's bei euch aus? Habt ihr auch Wortkreationen? Haut sie durch. Ruft uns an oder schickt uns eine WhatsApp.

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1: Heute mit der letzten Chance auf Free Tickets für Tom Gregory. Er kommt am 29. September zu uns in die City, besser gesagt ins Strom. Und Bock darauf hat auch der Alexander. Guten Morgen.
2: Morgen.
1: So, die Entscheidung ist schon gefallen. Du darfst gegen mich spielen, weil Dana heute Urlaub hat. Und unser Quizlibär ist der Ole und der erklärt uns mal, wie das ganze Spielchen funktioniert.
3: Genau. Ich stelle euch eine Frage. Ist die Antwort richtig, dann ist die andere Person dran. Ist die Antwort falsch, muss man nochmal ran. Es geht aber nicht ums große Wissen, sondern ums richtige Timing. Im Hintergrund läuft nämlich ein Countdown von 60 Sekunden. Und die Person, die nicht dran ist, wenn er klingelt, hat gewonnen. Alexander, wer soll denn starten? Du oder der Münch?
2: Startet der Münch.
1: Okay.
3: Dann der Münch. In welchem Stadtteil ist die Messe München?
1: In Riem draußen.
3: Das ist richtig. Alexander, du bist dran. Welche Farben sind denn im FC Bayern-Logo vorhanden?
2: Rot und Weiß.
3: Blau wäre auch noch mit drin. Deswegen bist du nochmal drin, Alexander. Wo befindet sich denn der zentrale Omnibusbahnhof bei uns in der City? Das ist richtig. Münch, du bist dran. Ne? Mhm. Wie viele Alben hat Tom Gregory denn bis jetzt veröffentlicht?
1: Ich glaube, der hat schon 3.
3: Nee, das ist falsch. 2 sind's. Oh, Münch, okay. Du bist nochmal dran. Ne? Welcher Energy Star singt denn den Song Espresso?
1: Sabrina Carpenter.
3: Das ist richtig. Alexander, du bist nochmal dran. In welcher Stadt steht denn der berühmte schiefe Turm?
2: In Pisa.
3: Das ist richtig. Münch, du bist dran. Ne? Mhm. Wie viele Seiten hat ein Würfel?
1: Das muss ich selber zählen. 1, 2. Oh fuck, eigentlich müsste man das wissen sofort.
3: 8? Nee. 6 sind's.
1: Depp. Aber gut für dich, Alexander. Herzlichen Glückwunsch. Du gehst zu Tom Gregory! Und hörst die besten Songs aus 2 Alben, wie ich heute gelernt habe.
2: Dankeschön, dankeschön.
1: Und wenn ihr auch mal for free auf ein Konzert wollt, beispielsweise auf das vom Picture This, dann könnt ihr jetzt anrufen 0800 801 069, denn die Tickets, die haben wir nächste Woche im München-Battle raus.

0: Wörter gibt's, die gibt's gar nicht. Heute sind wir auf der Suche nach Wörtern, die es unbedingt geben sollte, die es vielleicht noch gar nicht gibt. Und dazu habe ich Sunny bei mir im Studio. Du hast eigentlich schon die ganze Redaktion mit einem Wort schlechthin angesteckt, ja, infiziert.
1: Ich glaube, geprägt habe ich die Redaktion. Ja. Also Münch, jetzt pass mal auf. Und zwar habe ich vor Jahren mit meiner kleinen Schwester Hecki das Wort tippig erfunden. Ja. Das heißt so viel wie schön, etwas ist toll. Es kam aber dazu, und zwar hatten wir einen kleinen Teig gemacht und der war so schlonzig, der war so fluffig. Da hat meine Schwester plötzlich gesagt, Sunny, weißt du was, das ist sowas von cremig, das ist so tippig, so toll. Und so kam es zu dem Wort tippig.
0: Ja, das ist ein Wort, das mich, wie lange kennen wir uns, seit 10 Jahren begleitet. ich habe es mittlerweile aus meinem Wortschatz verbannt. Und weißt du, zu was ich tippig sag?
1: Was?
0: Wenn ich einen Teppich sehe, der recht klein ist. Das ist für mich ein kleiner Teppich. Tippig.
1: Tippig. 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
0: Ab Montag wird's bei der U3 und U6 richtig ungemütlich. Ole, die MVG saniert gleich zwei wichtige U-Bahn-Stationen.
22: Es sind die Bahnhöfe Poccistraße und Goetheplatz. Laut MVG und Stadtwerken sind die Stationen baulich in die Jahre gekommen. Mhm. An der Poccistraße werden tragende Bereiche verstärkt und Rolltreppen erneuert. Außerdem soll der Bahnhof barrierefreier werden. Am Goetheplatz stehen Betonsanierung und neue Beleuchtung auf dem Plan. Wie das Ganze dann so abläuft, haben wir Marian Ebering, Leiter der Verkehrsinfrastruktur, gefragt.
23: Wir starten am 18.05. und enden dann knapp vor den Wiesen, um während der Wiesenzeit auch den Verkehr fahren zu können. Nach Abschluss der Wiesen am 5.10. wird die zweite Phase beginnen, die dann bis zum ersten Adventswochenende läuft, um dann wiederum in der Adventszeit auch die Fahrgäste transportieren zu können. Das würden wir nicht nach der Adventszeit gleich wieder aufheben, sondern wir geben unseren Fahrgästen auch die Möglichkeit, die schwierigen Wintermonate mit der U-Bahn zu fahren und soll dafür dann im Mai 27 in die letzte Bauphase eintreten.
22: Während der Sperrung fahren dann Ersatzbusse.
0: Alles klar.
22: Dann steht jetzt fest, welche Teams beim NFL-Spiel in der Allianz Arena gegeneinander antreten.
0: Ja.
22: Am 15. November treffen dann die Detroit Lions auf den sechsmaligen Super Bowl-Sieger New England Patriots. Ein Termin für den Start des Ticketverkaufs steht noch nicht fest. Dieses Jahr kommt die NFL dann neben München auch nach London, Mexiko-Stadt sowie erstmals Paris, Madrid, Melbourne und Rio de Janeiro.
0: Cool.
22: Und die FC Bayern München Frauen haben sich gestern das Double geholt.
0: Yes.
22: 4:0 haben sie gegen den VfL Wolfsburg gewonnen und sich so neben dem deutschen Meistertitel auch den DFB-Pokal geholt. Montag ist dann die Meisterfeier für die Frauen bei uns in der City.
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0: Ach herrlich, ein bisschen kommt ja die Sonne aktuell raus und aktuell sieht's auch gut auf den Straßen aus. Nicht nur, weil da die Sonne hinknallt, sondern weil nichts los ist. Es rollt an diesem Brückentag.
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0: Emil, vielen Dank für den neuesten. Ihr meldet in Milbertshofen und zwar in der Ingolstädter Landstraße. Das ist eine 80er-Zone. Außerdem in Unterhaching im Oberweg und in Aubing in der Wiesenfelser Straße. Ruft gerne durch oder schickt uns eine WhatsApp, wenn es noch mehr geben sollte. 93.3, 93.3 für beides.
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0: Schöne Grüße an Sophie. Heute ist nämlich der fünfte und letzte Tag der Eisheiligen, eben die kalte Sophie. Und das passt wie die Faust aufs Auge. Auch heute ist es wieder recht kalt, bewölkt und regnerisch bei maximal 12 Grad. Aber immerhin, es gibt einen Lichtblick im wahrsten Sinne des Wortes. Zwar morgen nochmal das gleiche Spielchen, aber am Sonntag, da kommt endlich die Sonne wieder raus und die Temperaturen, die gehen auch langsam wieder nach oben.
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0: Es ist Freitag, schön, dass ihr dabei seid. Guten Morgen. Ja, da waren schon ganz gute Ideen dabei. Neue Wörter, die es eurer Meinung nach unbedingt im Duden geben sollte. Ich schmeiß auch noch ein Wort rein, und zwar Truxen. Was das bedeutet, das hört ihr gleich hier bei uns in der Show nach Clock Clock und Out of the Dark. 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

Wörter gibt's, die gibt's gar nicht. Herzlich willkommen an diesem Freitag, an diesem Brückentag. Hier ist Energy, immer die besten neuen Hits. Guten Morgen. Aber genau diese Wörter, die brauchen wir heute. Habt ihr auch vielleicht mal ein Wort erfunden, das es gar nicht gibt, beziehungsweise das für etwas steht, wofür man fast einen ganzen Satz braucht? Also ich habe mal das Wort Truxen ins Leben gerufen. Es gab eine schwarze Vergangenheit, da wollte ich unbedingt Rapper werden. Und damals war die Musik eher so frauenorientiert und man wollte ja die Frauen im Club ansprechen, auch musikalisch gesehen. Und deswegen habe ich einfach Truxen erfunden und das steht für Frauen.

0: Worten. Ja, zugegeben bin ich heute nicht mehr stolz drauf. Aber vielleicht habt ihr ja auch ein Wort, das eine gewisse Tätigkeit oder ein gewisses Gefühl beschreibt. Schickt uns gerne eine WhatsApp oder ruft uns an, wie die Alexandra.
1: Also im Kindergarten habe ich mir zusammen mit meiner besten Freundin damals ein neues Wort für Reißnagel ausgedacht. Oh. Nämlich Pucki-Nägel. Keine Ahnung warum, und ich benutze es halt immer noch, weil es einfach so süß klingt.
0: Allerdings, Pucki-Nägel finde ich ganz, ganz großartig für Reißnägel. Ihr habt noch mehr? Dann schickt uns gerne eine WhatsApp oder ruft uns an.

0: Alter, es ist hoch die Hände. Wochenende.
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0: Und damit das Wochenende auch ein bisschen mit mehr Bildung starten kann, haben wir Ole heute Morgen am Start. Dana hat ja heute den Brückentag genommen und er hat eine Behauptung, wir können alle mitraten. Ist es Fakt oder Fake?
2: Richtig. Und zwar, weil ja Samstag das ESC-Finale ist, ist meine Behauptung. Die jüngste Gewinnerin beim ESC ist unser Energy-Star Lena gewesen, mit 19 damals.
0: Ha! Könnte ich mir durchaus vorstellen. Also ja, es sind immer mal wieder jüngere Teilnehmerinnen oder Teilnehmer am Start. Aber wenn man das mit einem Sieg verbindet, kann ich mir nicht vorstellen, dass irgendjemand schon mal jünger gewesen wäre. Deswegen sage ich jetzt einfach mal, dass es Fakt ist.
2: Okay, die Behauptung, die jüngste Gewinnerin beim ESC ist unser Energy Star Lena gewesen, damals mit 19, ist...
1: Fake.
2: Echt? Ja, es ist Sandra Kim gewesen, vor genau 40 Jahren. Da hat sie mit nur 13 Jahren für Belgien gewonnen.
0: Okay.
2: Also crazy. Da haben dann viele auch gesagt, boah, es ist schon sehr jung. Inzwischen ist nämlich die Altersgrenze bei 16.
0: Ich hätte jetzt schwören können, dass es Lena ist, weil damals mit 19 war, glaube ich, ihr Englisch auch noch nicht so gut. Dieses Love, oh love, oh love. 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

0: Die erste Good News des Tages ist Ole, denn er ist heute hier im Sender. 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
0: Am Sonntag wird unsere Innenstadt wieder in Rot getaucht. Der schönste, beste, tollste, geilste Verein dieser Welt, die Bayern, die feiern ihre Meisterparty auf dem Rathausbalkon. Und Ole, genau diese Traditionsfeier sorgt jetzt wieder für Diskussionen.
1: Es stellt sich erneut die Frage, wer bezahlt eigentlich die Party? Mhm. Die Stadt übernimmt traditionell die Kosten für den Empfang der Bayern-Stars. Im Gespräch sind inzwischen aber Summen von über 500.000 Euro nur für diese Party. Kritiker im Stadtrat fordern deshalb, dass der FC Bayern selbst zahlen soll. Die Linkspartei hat einen Antrag eingebracht, der städtische Mittel komplett streichen will. Die Begründung ist, während an anderer Stelle gespart werde, werde hier weiter eine teure Prestigefeier finanziert. Unterstützer der bisherigen Regelung verweisen dagegen darauf, dass die Stadt als Gastgeberin auftritt und solche Groß-Events halt einfach üblich sind. Ähnlich wie bei anderen Veranstaltungen. Dann gab es gestern im Terminal 2 unseres Flughafens Probleme mit den Sicherheitskontrollen. Ui. Dadurch mussten Passagiere deutlich länger warten. Zeitweise war etwa die Hälfte der 15 Kontrollspuren geschlossen. Teilweise wurden Reisende sogar per Bus in das Terminal 1 gebracht, um dort die Kontrollen zu durchlaufen. Das Problem konnte aber gestern noch behoben werden. Zur genauen Ursache der Störung gibt es noch keine Angaben.
16: Sehr gut, weil ich flieg morgen.
1: Aha. Und dann ein guter Reminder heute. Einfach mal an die Steuererklärung denken. Mhm. Denn die Frist für 2025 läuft in 2,5 Monaten aus. Bis zum 31. Juli habt ihr Zeit, wenn ihr die immer selber abgebt. Wird ja einmal gesagt, lohnt sich, kann man im Schnitt bis zu 1.000 Euro wiederbekommen.
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16: Ach, wenn's doch immer so ruhig wäre. Es ist Brückentag, das merkt man auf den Straßen. Ihr kommt aktuell gut durch.
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16: Trotzdem wird geblitzt, hier die aktuellsten für euch in Wilbertshofen in der Ingolstädter Landstraße, in Unteraching im Oberweg und in Aubing in der Wiesenfelser Straße. Das ist eine 30er-Zone. 93.3, 93.3, gerne anrufen. Der WhatsApp geht wie immer auch, wenn ihr noch mehr für uns habt.
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16: Machen wir uns nichts vor, es ist wirklich sehr ernüchternd, das ganze Spielchen mit dem Wetter. Auch heute wieder kalt, bewölkt und leicht regnerisch. Das Ganze bei 12 Grad. Morgen müssen wir auch nochmal durch diese harte Phase durch. Es wird morgen ähnlich werden wie heute, aber immerhin am Sonntag. Da kommt endlich wieder die Sonne heraus und dann haben wir auch wieder wärmere Temperaturen. Freuen wir uns drauf.
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16: Mal reingeht's in den Brückentag. Es ist Freitag. Guten Morgen. Jetzt mit Tiffany Harris und das Jahr 2026, es läuft einfach perfekt für sie. Sie hat angekündigt, noch in diesem Jahr auf Solotour zu gehen. Außerdem ist sie fleißig am Schreiben. Nicht nur für sich selbst, sondern auch für alle Farben und Tokyo Hotel. Ja, und für sich, wie gesagt, schreibt sie glücklicherweise auch noch. Hier ist ihre aktuelle Vertigo by Energy. 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

Guten Morgen, es ist zwar Brückentag, aber es ist auch Energy New Hits Friday. Immer freitags droppen wir euch die ganz neuen Songs und wir starten durch im Energy New Hits Friday mit der neuen von Gracie Abrams. Hit the Wall, so heißt die neue Single. Und das ist schon der erste Vorgeschmack auf ihr neues Album. Kommt am 17. Juli raus mit dem geilen Titel Daughter from Hell. Und man hört in ihren Songs immer wieder raus, dass sie so ein bisschen in den 20ern gefangen ist. Also sie setzt sich viel mit der Thematik auseinander, die man halt eben in den 20er Jahren so hat. Liebesschmerz, vielleicht die erste große Liebe, die erste eigene Wohnung. Ja, und was bei ihrer neuen Single rausgekommen ist, das hört ihr jetzt bei Energy. Immer die besten neuen Hits.

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3: Ach, wenn's doch immer so ruhig wäre. Es ist Brückentag, das merkt man auf den Straßen. Ihr kommt aktuell gut durch.
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3: Trotzdem wird geblitzt. Hier die aktuellsten für euch in Milbertshofen in der Ingolstädter Landstraße, in Unteraching im Oberweg und in Aubing in der Wiesenfelser Straße. Das ist eine 30er-Zone. 93.3, 93.3, gerne anrufen. Der WhatsApp geht wie immer auch, wenn ihr noch mehr für uns habt.
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3: Mein Umfeld hat sich schon beschwert. Ja, ich bin momentan etwas gereizter, sagen wir es mal so. Liegt einfach daran, dass ich die ganze Woche keinen Sport machen konnte. Ich bin ja so ein Outdoor-Sportler, hauptsächlich Mountainbiken. Und das war jetzt bei dem Wetter ehrlich gesagt nicht so möglich. Aber ich habe auch gesagt, entspannt euch, es kommen bessere Zeiten. Zwar haben wir heute nochmal bewölktes, regnerisches und recht kühles Wetter bei 12 Grad. Morgen zwar nochmal das gleiche Spielchen, aber am Sonntag, da kommen wir alle wieder in den Genuss, ein bisschen draußen zu verbringen. Da kommt nämlich die Sonne heraus und es wird auch ein Tick wärmer werden.
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0: Schöne Grüße an alle Zahnärzte, denn heute ist Brückentag. Wunderbar, dann habe ich den Gag auch schon mal gemacht. Herzlich willkommen an diesem Freitag, hier ist Energy. Immer die besten neuen Hits. Guten Morgen München. Und damit ihr auch bestens Bescheid wisst über den Tag, habe ich jetzt das Wichtigste aus München für München für euch zusammengefasst. Vielleicht seid ihr ja zufällig schon am Olympiapark vorbeigekommen. Da entsteht wieder was Großes. Ja, der Aufbau, er läuft in vollen Zügen bezüglich dem Tollwood. Das Sommerfest und die Musikarena, die steht schon mal. Da finden ja sehr viele Konzerte statt. Und offiziell geht's dann am 19. Juni los mit dem Tollwood Sommerfest. Und dann gibt's noch schöne Nachrichten vom schönsten, besten, tollsten, geilsten Verein dieser Welt. Der FC Bayern München, besser gesagt die Frauen, haben gestern das Double geholt. 4:0 haben sie sich gegen den VfL Wolfsburg durchgesetzt und neben der deutschen Meisterschaft eben auch den DFB-Pokal geholt. Montag ist dann die große Meisterfeier der Frauen bei uns in der City. Und dann steht noch was Sportliches an. Und zwar steht jetzt fest, welche Teams beim NFL-Spiel in der Allianz Arena gegeneinander antreten werden. Und zwar am 15. November treffen die Detroit Lions auf den Super Bowl-Sieger New England Patriots. Wann man dann die Tickets schießen kann, das steht allerdings noch nicht fest. Aber das wird bestimmt so wie die letzten zwei Male richtig geil in der Allianz Arena.
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2: Diesem Freitag und so viel zu feiern. Brückentag, internationaler Familientag zum Beispiel auch, ja. Und natürlich Release Day. In einer Viertelstunde gibt es hier eine ganz neue Nummer für euch von Gracie Abrams. Den Anfang macht Alex Warren jetzt mit Fever Dream. Und ich bin's, Jale. Salam. Happy Friday, Freunde.

ist gerade mal so 26 und hat schon als Opening Act für Taylor Swift auf der Bühne gestanden, hat letztes Jahr den iHeart Radio Award als Durchbruchskünstlerin des Jahres abgestaubt und jetzt, Freunde, stößt sie gegen eine Wand. 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Ich rede na klar von Energy Star Gracie Abrams. Sie hat heute einen ganz neuen Song rausgebracht und der heißt eben Hit the Wall, gegen die Wand stoßen. Hör mal jetzt sofort zusammen rein. Alle weiteren neuen Hits des Tages heute im New Hits Friday Podcast. Jetzt ist sie hier für euch, Gracie Abrams mit Hit the Wall.

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15: Mit Ole Leipe. Ab Montag wird's bei der U6 und U3 ungemütlich. Die MVG startet mit der Sanierung der Bahnhöfe Potschi-Straße und Goetheplatz. Die Stationen sind in die Jahre gekommen, an der Potschi-Straße werden tragende Bereiche verstärkt und Rolltreppen erneuert. Außerdem soll der Bahnhof barrierefreier werden. Am Goetheplatz stehen Betonsanierung und neue Beleuchtungen auf dem Plan. Während der Sanierung sind die Bahnhöfe gesperrt, solange fahren dann Ersatzbusse. Das Ganze geht jetzt erstmal bis zur Wiesn.
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16: Im Studio Anna Löwer. China will sich dafür einsetzen, dass die Straße von Hormuz freigegeben wird. US-Präsident Trump und Staatspräsident Xi haben darüber bei ihrem Treffen in Peking gesprochen. Der Iran blockiert die Meerenge seit den Angriffen der USA und Israels Ende Februar. Weltweit sind die Energiepreise stark gestiegen. Justizministerin Hubich hat in der Bild-Zeitung deutlich strengere Regeln für den Ticket-Zweitmarkt angekündigt. Damit sollen die teilweise horrenden Preisaufschläge beim Weiterverkauf begrenzt werden. Zuletzt hatten Dutzende Künstler wie die Toten Hosen und die Ärzte das in einem offenen Brief gefordert. Vor der dänischen Insel Anholt im Kattegat ist ein Wal gestrandet. Wie dänische Medien berichten, soll es sich um einen toten Buckelwal handeln. Eine Untersuchung soll nun klären, ob es möglicherweise das Tier ist, das mehrfach vor der deutschen Ostseeküste gestrandet war. Am Flughafen von Helsinki ist der Betrieb am Morgen für mehrere Stunden eingestellt worden. Grund dafür war eine Drohnenwarnung. Der finnische Ministerpräsident Orpo erklärte, die Streitkräfte hätten die Überwachung verstärkt. Mittlerweile wurde die Warnung wieder aufgehoben.
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17: Hallo, liebe Autofahrer. Bissl Stop and Go haben wir aktuell auf dem mittleren Ring. Sonst kommt er gut durch.
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18: Den neuesten hat uns der Emil gemeldet in Milbertshofen am Hart in der Ingolstädter Landstraße 80er Zone. Dankeschön dafür. In Unterhaching im Oberweg wird's noch teuer. Aubing, Wiesenfelser und Greffelfing-Steinkirchner Straße. Wenn ihr sagt, da fehlt noch was, macht's wieder Emil. Gerne kurze WhatsApp schicken oder durchklingeln. Beides geht unter der 93 3 93
0: 3. 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
18: Hey, ich bin super durcheinander wegen des Feiertags gestern. Wo bin ich? Wann bin ich? Keine Ahnung. Also wenn ihr euch den Brückentag auch nicht freigenommen habt, dann ist es jetzt auch nicht so schlimm. Verpassen tut ihr bei dem Wetter nämlich nichts. Den ganzen Tag kann es immer wieder nass werden bei 13 Grad und abends kann es sogar verteilt Gewitter geben. Morgen ist dann ein richtiger Putz- und Einkaufssamstag. Es bleibt nämlich nass und dafür wird es dann am Sonntag wieder schöner. Sonne-Wolken-Mix bei 16 Grad.

0: Hier kommentieren, teilen, Emojis komplett für sich entdeckt haben und auch eine sehr witzige Sprache haben. Die Boomer. Und genau die will TikToker Levi Pennell auch ehren.
1: Wir suchen nämlich ein Wort, das hauptsächlich von alten Leuten benutzt wird, aber komplett hart geht. Also zum Beispiel Kokolores, Sportsfreund oder letztes Jahr gewonnen hat Baujahr statt Geburtsjahr. Deswegen, wenn ihr eine Idee habt, was Boomer-Wort 2026 sein sollte, dann schreibt es in die Kommentare und die Kommentare mit den meisten Likes werden dann zur Abstimmung gestellt.
0: Also Humbug oder Schabernack wären meine Vorschläge. Liebe ich diese Worte. Was sind eure? Kommentiert einfach unter Levi Pennells Post und bestimmt mit beim Boomer-Wort des Jahres.
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16: Heute und morgen wirklich Topwetter, um Dinge zu erledigen, die liegen geblieben sind. Also Brief, Kram beantworten, putzen, einkaufen etc. pp. Und danach dann schön ins Kino oder lecker was fooden. Es ist nämlich bewölkt, immer wieder kann es tröpfeln, heute bei 13 Grad und abends auch noch krachen. Morgen bleibt es eben auch noch nass und dann kommt dafür am Sonntag die Sonne raus mit Wolken im Mix bei 16 Grad.
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16: Dann schauen wir ganz kurz zu euch auf die Straßen. Ja, es geht verteilt in München langsamer voran, vor allem auf mittleren Ringen und auch auf den Autobahnen. Müsst ihr teilweise ein bisschen mehr Zeit einplanen. Außerdem wird fleißig geblitzt. Der Muffit hat uns den neuesten gemeldet in Aubing, Wiesenfelserstraße, 30er Zone. Dankeschön dafür. Dann wird es auch teuer in Unterhaching im Oberweg, Dagelfing-Rennbahn und Gräfelfing-Steinkirchner-Straße. Wo müssen wir noch ober vom Gas? Macht's wieder Muffit, gerne kurze WhatsApp schicken oder auch hier durchklingeln. Beides geht unter der 93 3 93 3.
17: Macht euch bereit.

Freunde, nur ca. 10% der Deutschen sind jugendlich und die kriegen trotzdem jedes Jahr ein Wort des Jahres. Was ist denn mit den 18%, die gefühlt am lautesten sind? Energy ist an, immer die besten neuen Hits mit mir, Jale. Und ich rede von der Generation, die zwar nicht mit Social Media aufgewachsen ist, da aber sehr fleißig am Start ist, ultra

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geht's hier mit einem spanischen Banger, Freunde. Freue ich mich so, dass der Aufmerksamkeit bekommt von Energy Star Topic und Becky G. Und Freunde, für mich persönlich schon das Sommermotto 2026, weil na klar, wir machen uns so noch für die Mädels hübsch und für uns selbst, nicht mehr für irgendwelche Typen, dann sagen wir Sorry Papi. Und genauso heißt der Song hier auf Energy. Immer die besten neuen Hits. Sorry Papi.

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1: An diesem Freitag, an diesem Brückentag. Schön, dass ihr am Start seid. Hier mittendrin in euren 10 Hits am Stück natürlich. Da geht's in einer Viertelstunde weiter mit Alle Farben. Den Anfang machen Clock Clock mit Out of the Dark. Und ich bin's, Jade. Salam. Und auch Happy Internationaler Familientag. Ist nämlich unheutlich. Richtig schön.
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Energy Star und DJ Alle Farben kann nicht nur am Mischpult richtig Gas geben. Nee, er hat auch ein richtig gutes Händchen für Features, weil passt immer so, so perfekt. So wie hier mit René Miller. Und klar, Leute, die wichtigste Sprache spricht man vielleicht gar nicht mit dem Mundwerk. Klingt komisch, nein. Mit dem Körper, ja, wie ihr euch bewegt. Das ist eine Sprache in sich. Body Talk. Hören wir jetzt auf Energy immer die besten neuen

0: Heute sind wir auf der Suche nach Wörtern, die es unbedingt geben sollte, die es vielleicht noch gar nicht gibt. Und dazu habe ich Sunny bei mir im Studio.
1: Und zwar habe ich vor Jahren mit meiner kleinen Schwester Hecki das Wort tippig erfunden. Ja. Das heißt so viel wie schön, etwas ist toll.
0: Das ist ein Wort, das mich, wie lange kennen wir uns, seit 10 Jahren begleitet. Ich habe es mittlerweile aus meinem Wortschatz verbannt. Und weißt du, zu was ich tippig sag?
1: Was?
0: Wenn ich einen Teppich sehe, der recht klein ist. Das ist für mich ein kleiner Teppich. Tippig.
1: Tippig.
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23: Hier werden keine Maskrüge gestemmt, sondern ein 120-Kilo-Typ. Also kann bestimmt auch variieren. Ich habe die jetzt weder hochgehoben noch gewogen. Aber egal, die Kerle sind auf jeden Fall riesig breit und haben Bock, richtig Gas auf dem Spielfeld zu geben. Die Rede ist von American Football hier in unserer City und zwar in einer der bekanntesten Sportstätten Münchens, dem Grünwalder Stadion. Da ziehen diesen Sonntag die Munich Ravens ein für ihr allererstes Spiel gegen die Raiders Tirol. Erste Season in der neuen Liga. Der European Football Alliance, Head of Media and Marketing, Valerian Gerber. Auf was können wir uns denn diese Season besonders?
24: Also die Highlights sind auf jeden Fall, dass wir eben den Kickoff im Grünwalder Stadion haben. Das ist wirklich eine der größten Sachen. Und dann natürlich, wie alles weitergehen wird. Also ich bin sehr positiv, wie unser Team jetzt aufgestellt ist, dass wir da auch erstens super guten American Football liefern können und zweitens auch der ganze Action und der Spaß drumherum. Wir haben jetzt eine Student Section mit dabei. Wir haben Cheerleader, wir haben unser Maskottchen. Wir haben da einfach super viel Aktivität um den Sport herum, was es so in München nicht gibt.
23: 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Da feiern wir typisch amerikanisch mit euch und danach feuern wir dann zusammen beim Spiel die Ravens an. Tickets könnt ihr euch holen oder jetzt bei uns gewinnen. Dafür einmal anrufen unter der 93 3 93 3 und diesen Sonntag bei den Munich Ravens mit am Start sein, komplett for free, wenn es heißt
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25: Mit Ole Leipe. Nach 5 Jahren Bauzeit ist die neue München-Klinik Harlaching fertiggestellt. Künftig werden dort alle zentralen medizinischen Bereiche unter einem Dach gebündelt. Auf 5 Stockwerken stehen dann rund 550 Betten sowie zusätzliche teilstationäre Plätze zur Verfügung. Der nächste große Schritt folgt dann ab dem 9. Juni. Dann ziehen rund 480 Patienten innerhalb von nur 2 Tagen in den Neubau um. Und das, während der Klinikbetrieb weiterläuft.
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26: Im Studio Anna Löwer. China hat diplomatische Hilfe im Iran-Krieg angeboten. Das hat US-Präsident Trump bei seinem Staatsbesuch in dem Land mitgeteilt. Insbesondere geht es darum, dass Öl- und Gastanker wieder gefahrlos durch die Straße von Hormuz kommen. Durch die Blockade sind die Energiepreise weltweit in die Höhe geschossen. In Deutschland soll mehr gegen Ticketabzocke getan werden. Justizministerin Hubig kündigte in der Bild an, dass sie Preisaufschläge beim Weiterverkauf begrenzen will. In anderen Ländern ist man weiter. In Großbritannien müssen unter anderem Originalpreis, Sitznummer und die Identität des Verkäufers offengelegt werden. Der mehrfach in der Ostsee gestrandete Buckelwal hat die Strapazen wohl nicht überlebt. Vor der dänischen Insel Anholt ist ein toter Wal entdeckt worden. Experten gehen davon aus, dass es sich mit hoher Wahrscheinlichkeit um dasselbe Tier handelt. Der Verfassungsschutz beobachtet die Scientology-Sekte nicht mehr. Der Inlandsgeheimdienst will sich auf die großen Gefahren wie Terror und Spionage konzentrieren. In Deutschland gibt es rund 3600 Scientologen. Die Organisation wurde seit fast 30 Jahren überwacht.
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23: Bisschen langsamer geht's aktuell auf dem Ring voran, sonst hat er freie Fahrt.
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23: Langsamer fahren ist angesagt in Unterhaching im Oberweg, Dagelfing, Rennbahn, Aubing, Wiesenfelser Straße und Milbertshofen am Hart, Ingolstädter Landstraße. Staus oder Blitzer. Wenn ihr noch was Verdächtiges gesehen habt, dann gerne kurze WhatsApp schicken oder auch durchklingeln. 93 3 93 3 ist die Nummer für beides.
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23: Ich muss sagen, das Wetter ist eine richtige Motivation, um ins Gym zu gehen. Es ist mir einfach draußen zu kalt. 13 Grad heute an der Spitze, sehr bewölkt und immer wieder kann es tröpfeln. Plus abends sogar hier und da mal krachen. Das Wochenende ist dann zweigeteilt. Morgen braucht er noch den Regenschirm. Indoor-Kinowetter ist angesagt. Und am Sonntag dann wieder die Sonnenbrille. Es wird schöner, perfekt zum Saisonstart der Munich Ravens im Grünwalder Stadion. Holt euch noch Tickets und wir sehen uns dann da auf der Energy Pregame Party.

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0: Eine arbeitet heute auf jeden Fall am härtesten hier, und zwar die Kaffeemaschine. Alle sind so ein bisschen müde wegen Feiertag gestern. Keiner checkt mehr, welchen Tag wir haben. Und das Wetter ist halt auch nicht das Gelbe vom Ei. Sehr bewölkt, regnerisch bei 13 Grad und vor allem abends kann es verteilt Gewitter geben. Morgen müssen wir dann auch nochmal mit einem nassen Tag rechnen. Dafür kommt dann aber am Sonntag wieder die Sonne raus mit Wolken im Wechsel bei 16 Grad.
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0: Dann werfen wir einen ganz kurzen Blick zu euch auf die Straßen, pflanzen ein bisschen mehr Zeit ein, wenn ihr auf mittleren Ringen unterwegs seid, und auch verteilt auf den Autobahnen Hammer Stop and Go. Außerdem ist langsamer Fahren angesagt in Milbertshofen am Hart, in der Ingolstädter Landstraße, unter Haching, Oberweg, Aubing, Wiesenfelser und Dagelfing Rennbahnstraße in der 30er-Zone. Wenn ihr sagt, da fehlt noch was, Staus oder Blitzer, gerne kurze WhatsApp schicken oder auch durchklingeln, weil das geht super easy unter der 93 3 93
1: 3. 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
1: Freunde, jetzt geht das Kinn automatisch nach oben, die Brust automatisch nach vorne, die innere Königin in uns allen erwacht hier zu The Pussycat Dolls. Einfach eine der legendärsten Bands aller Zeiten für mich. Hier im Feature mit Busta Rhymes. Wir hören Don't Ya auf Energy, immer die besten neuen

0: Startzeit mit Mia Jale und mit Gracie Abrams. Sie gibt's in einer Viertelstunde mit einer ganz neuen Nummer. Und wir drehen hier die Rollen ein bisschen um, weil sie war ja immer Vorband von Taylor Swift. Und jetzt ist sozusagen Taylor Swift der Auftakt für Gracie, weil die hören wir jetzt hier als erstes mit Oh Polite.
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Ihr Song That's So True hat sie wie so ein Shootingstar direkt in die Elite der Popkultur katapultiert. Aber sie beweist uns, ein One-Hit-Wonder ist sie nicht. Hier kommt ihre nächste neue Nummer. Energy, New Hits Friday. Ich rede von Gracie Abrams. Wenn die mit der Gitarre loslegt, dann will man einfach nur weinen oder mitviben. Hier gibt's die ganz neue Nummer von ihr. Alle weiteren neuen Hits des Tages hört ihr im New Hits Friday Podcast. Jetzt ist sie hier für euch auf Energy. Immer die besten neuen Hits. Gracie Abrams mit Hit the Wall. Oh,

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3: Mit Ole Leipe. Am Sonntag feiern die Bayern ihre Meisterparty auf dem Rathausbalkon. Und im Raum steht wieder die Grundsatzfrage, wer kommt eigentlich für die Kosten auf? Bisher übernimmt die Stadt den Empfang der Bayern-Stars, inzwischen geht es dabei aber um Summen von über 500.000 Euro. Im Stadtrat wächst deshalb der Widerstand. Kritiker fordern, dass der FC Bayern selbst für die Feier zahlen soll. Die Linkspartei hat sogar einen Antrag eingebracht, der städtische Zuschüsse komplett streichen will. Befürworter halten dagegen, die Stadt trete hier als Gastgeberin auf. Solche Empfänge seien bei Großveranstaltungen üblich und vergleichbar mit anderen städtisch begleiteten Events.
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18: Im Studio Anna Löwer. Justizministerin Hubig hat in der Bild-Zeitung deutlich strengere Regeln für den Ticket-Zweitmarkt angekündigt. Damit sollen die teilweise horrenden Preisaufschläge beim Weiterverkauf begrenzt werden. Zuletzt hatten Dutzende Künstler wie die Toten Hosen und die Ärzte das in einem offenen Brief gefordert. Der Drogen- und Suchtbeauftragte Streeck fordert, dass härter gegen illegales Glücksspiel vorgegangen werden soll. Wer illegales Glücksspiel organisiert, nutzt Sucht aus, wäscht Geld und untergräbt den Rechtsstaat, sagte er dem Redaktionsnetzwerk Deutschland. Der Staat müsse mit Klarheit und Härte antworten. Nur in jeder achten Stellenanzeige steht drin, was man in dem Job verdienen soll. Deutschland ist damit Schlusslicht. In Europa heißt es von der Jobseite Indeed. In Großbritannien steht das Gehalt in mehr als der Hälfte der Stellenanzeigen drin. Der mehrfach in der Ostsee gestrandete Buckelwal hat die Strapazen wohl nicht überlebt. Vor der dänischen Insel Anholt ist ein toter Wal entdeckt worden. Experten gehen davon aus, dass es sich mit hoher Wahrscheinlichkeit um dasselbe Tier handelt.
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1: Hello, liebe Autofahrer. Bissl Stop and Go haben wir aktuell auf dem mittleren Ring. Sonst kommt er gut durch.
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1: Den neuesten hat uns der Emil gemeldet. In Milbertshofen am Hart in der Ingolstädter Landstraße 80er-Zone. Dankeschön dafür. In Unterhaching im Oberweg wird es noch teuer. Aubing Wiesenfelser und Greffelfing-Steinkirchner Straße. Wenn ihr sagt, da fehlt noch was, macht's wieder E-Mail. Gerne kurze WhatsApp schicken oder durchklingeln. Beides geht unter der 93 3 93
0: 3. 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
1: Hey, ich bin super durcheinander wegen des Feiertags gestern. Wo bin ich? Wann bin ich? Keine Ahnung. Also wenn ihr euch den Brückentag auch nicht freigenommen habt, dann ist es jetzt auch nicht so schlimm. Verpassen tut ihr bei dem Wetter nämlich nichts. Den ganzen Tag kann es immer wieder nass werden bei 13 Grad und abends kann es sogar verteilt Gewitter geben. Morgen ist dann ein richtiger Putz- und Einkaufssamstag. Es bleibt nämlich nass und dafür wird es dann am Sonntag wieder schöner. Sonne-Wolken-Mix bei 16 Grad.

0: Sie gelten überall auf der Welt als Helden. Aber bei euch sind die eigenen Eltern eher so Bösewichte manchmal. Also wie geht man jetzt damit um, wenn das Verhältnis schwierig ist? Energy ist an, immer die besten neuen Hits mit mir, Jale. Und diese Frage klären wir hier am Internationalen Tag der Familie mit Influencerin, Autorin und Gefühlsexpertin Joyce Ilk. Also das Verhältnis ist schwierig, suche ich da lieber Abstand oder gehe ich ins Gespräch?
1: Wenn es irgendwas Aktuelles ist, was gerade zwischeneinander steht, dann finde ich, ist auch ein Abstand völlig okay und das darf man auch immer machen. Wenn das aber aktuell ist und jetzt auch irgendwie vorher eigentlich immer alles gut war, dann ist vielleicht Muttertag und Vatertag auch ein schöner Anlass, mal das Gespräch zu suchen, auch auf eine liebevolle Art und Weise.
0: Also ihr könnt eure Eltern an diesen Feiertagen wiedersehen, ihr müsst es aber nicht. Und ich finde immer eine wichtige Frage, ist es euer Ego, euer Stolz, der dann im Gespräch im Weg steht oder wirklich euer Herz? Und denkt immer dran, es gibt kein Normal. Das sieht bei jedem anders aus und ist auch völlig okay so.
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1: Heute und morgen wirklich Topwetter, um Dinge zu erledigen, die liegen geblieben sind. Also Brief, Kram beantworten, putzen, einkaufen etc. pp. Und danach dann schön ins Kino oder lecker was fooden. Es ist nämlich bewölkt, immer wieder kann es tröpfeln, heute bei 13 Grad und abends auch noch krachen. Morgen bleibt es eben auch noch nass und dann kommt dafür am Sonntag die Sonne raus mit Wolken im Mix bei 16 Grad.
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1: Dann schauen wir ganz kurz zu euch auf die Straßen. Ja, es geht verteilt in München langsamer voran, vor allem auf dem mittleren Ring und auch auf den Autobahnen. Müsst ihr teilweise ein bisschen mehr Zeit einplanen. Außerdem wird fleißig geblitzt. Der Muffit hat uns den neuesten gemeldet in Aubing, Wiesenfelserstraße, 30er-Zone. Dankeschön dafür. Dann wird es auch teuer in Unterhaching im Oberweg, Dagelfing-Rennbahn und Gräfelfing-Steinkirchner-Straße. Wo müssen wir noch ober vom Gas? Macht's wieder Muffit, gerne kurze WhatsApp schicken oder auch hier durchklingeln. Beides geht unter der 93 3 93 3.
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Und genauso einer ist übrigens auch der nächste Song hier von den Fastway-Brüdern auf Energy. Immer die besten neuen Hits mit Beautiful Life. Growing.

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2: Happy Brückentag, Freitag oder auch internationaler Familientag, Freunde, ist heute nämlich auch 13 Uhr, ist es in jedem Fall. In einer Viertelstunde geht's hier weiter mit Tyler und Sarah Larsen. Ihr seid nämlich mittendrin in euren 10 jetzt am Stück. So, die bleiben natürlich. Ray macht jetzt hier den Anfang mit Where is my husband und ich bin's, Jale. Hi!

Energy Stars Tyler und Sarah Larsson haben einiges gemeinsam. Ja, erstmal haben beide dieses Jahr einen Grammy gewonnen. Ja, Tyler für Push to Start und Sarah Larsson für Midnight Sun. Und sie sind auch beide Interpretin des nächsten Songs hier. Sie haben sich nämlich zusammengetan. Sehr ikonisch hier auf Energy immer die besten neuen Hits. Tyler und Sarah Larsson mit She

0: Heute sind wir auf der Suche nach Wörtern, die es unbedingt geben sollte, die es vielleicht noch gar nicht gibt. Und dazu habe ich Sunny bei mir im Studio.
1: Und zwar habe ich vor Jahren mit meiner kleinen Schwester Hecki das Wort tippig erfunden. Ja. Das heißt so viel wie schön, etwas ist toll.
0: Das ist ein Wort, das mich, wie lange kennen wir uns, seit 10 Jahren begleitet. Ich habe es mittlerweile aus meinem Wortschatz verbannt. Und weißt du, zu was ich tippig sage?
1: Was?
0: Wenn ich einen Teppich sehe, der recht klein ist. Das ist für mich ein kleiner Teppich. Tippig.
1: Tippig.
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23: Mit Ole Leipe. Ab Montag wird's bei der U6 und U3 ungemütlich. Die MVG startet mit der Sanierung der Bahnhöfe Potschi-Straße und Goetheplatz. Die Stationen sind in die Jahre gekommen, an der Potschi-Straße werden tragende Bereiche verstärkt und Rolltreppen erneuert. Außerdem soll der Bahnhof barrierefreier werden. Am Goetheplatz stehen Betonsanierung und neue Beleuchtungen auf dem Plan. Während der Sanierung sind die Bahnhöfe gesperrt, solange fahren dann Ersatzbusse. Das Ganze geht jetzt erstmal bis zur Wiesn.
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24: Im Studio Anna Löwer.
0: In Deutschland soll mehr gegen Ticketabzocke getan werden. Justizministerin Hubig kündigte in der Bild an, dass sie Preisaufschläge beim Weiterverkauf begrenzen will. In anderen Ländern ist man weiter. In Großbritannien müssen unter anderem Originalpreis, Sitznummer und die Identität des Verkäufers offengelegt werden. China hat diplomatische Hilfe im Iran-Krieg angeboten. Das hat US-Präsident Trump bei seinem Staatsbesuch in dem Land mitgeteilt. Insbesondere geht es darum, dass Öl- und Gastanker wieder gefahrlos durch die Straße von Hormuz kommen. Durch die Blockade sind die Energiepreise weltweit in die Höhe geschossen. Der mehrfach in der Ostsee gestrandete Buckelwal hat die Strapazen wohl nicht überlebt. Vor der dänischen Insel Anholt ist ein toter Wal entdeckt worden. Experten gehen davon aus, dass es sich mit hoher Wahrscheinlichkeit um dasselbe Tier handelt. Der Verfassungsschutz beobachtet die Scientology-Sekte nicht mehr. Der Inlandsgeheimdienst will sich auf die großen Gefahren wie Terror und Spionage konzentrieren. In Deutschland gibt es rund 3600 Scientologen. Die Organisation wurde seit fast 30 Jahren überwacht.
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2: Bisschen langsamer geht's aktuell auf dem Ring voran, sonst habt ihr freie Fahrt.
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2: Langsamer Fahren ist angesagt in Unterhaching im Oberweg, Dagelfing, Rennbahn, Aubing, Wiesenfelser Straße und Milbertshofen am Hart, Ingolstädter Landstraße. Staus oder Blitzer. Wenn ihr noch was Verdächtiges gesehen habt, dann gerne kurze WhatsApp schicken oder auch durchklingeln. 93 3 93 3 ist die Nummer für beides.
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2: Ich muss sagen, das Wetter ist eine richtige Motivation, um ins Gym zu gehen. Es ist mir einfach draußen zu kalt. 13 Grad heute an der Spitze, sehr bewölkt und immer wieder kann es tröpfeln. Plus abends sogar hier und da mal krachen. Das Wochenende ist dann zweigeteilt. Morgen braucht er noch den Regenschirm. Indoor-Kinowetter ist angesagt. Und am Sonntag dann wieder die Sonnenbrille. 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
20: Eine arbeitet heute auf jeden Fall am härtesten hier, und zwar die Kaffeemaschine. Alle sind so ein bisschen müde wegen Feiertag gestern. Keiner checkt mehr, welchen Tag wir haben. Und das Wetter ist halt auch nicht das Gelbe vom Ei. Sehr bewölkt, regnerisch bei 13 Grad und vor allem abends kann es verteilt Gewitter geben. Morgen müssen wir dann auch nochmal mit einem nassen Tag rechnen. Dafür kommt dann aber am Sonntag wieder die Sonne raus mit Wolken im Wechsel bei 16 Grad.
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20: Dann werfen wir einen ganz kurzen Blick zu euch auf die Straßen, pflanzen ein bisschen mehr Zeit ein, wenn ihr auf mittleren Ringen unterwegs seid und auch verteilt auf den Autobahnen Hammer Stop and Go. Außerdem ist langsamer Fahren angesagt in Milbertshofen am Hart in der Ingolstädter Landstraße, unter Haching, Oberweg, Aubing, Wiesenfelser und Dagelfing-Rennbahnstraße in der 30er-Zone. Wenn ihr sagt, da fehlt noch was, Staus oder Blitzer, gerne kurze WhatsApp schicken oder auch durchklingeln, weil es geht super easy unter der 93.3 93.3.
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Leute, jetzt wird's emotional, ja. Vielleicht auch so ein bisschen Gänsehautzeit jetzt. Mein 14-jähriges Ich blüht auf. Ich habe geflennt zu diesem Song, das könnt ihr euch nicht vorstellen. Vielleicht der ein oder die andere da draußen auch von euch hatte so ihren ersten Liebeskummer zu The A-Team von Ed Sheeran. Und den Song gibt's jetzt hier auf Energy, immer die besten.

Tag, Internationaler Familientag und Release Day. In einer Viertelstunde gibt es eine ganz neue Nummer von Gracie Abrams. Für uns den Anfang machen Miles Smith und Niall Horan mit Drive Safe. Und ich bin's, Jale. Salam, happy Friday.

Sie ist sehr schnell sehr berühmt geworden und das auch völlig zu Recht. Jetzt gibt's neue Mucke von Gracie Abrams. Energy, New Hits Friday. Durchbruchskünstlerin des Jahres 2025 hat sie gewonnen. Und dieses Jahr geht's genauso stark weiter. Wir hören jetzt in ihre ganz neue Nummer rein. Im New Hits Friday Podcast gibt's außerdem Leonie, Shakira und Justin Jesso. Jetzt aber Gracie Abrams mit Hit the Wall. Hier auf Energy immer die besten neuen Hits.

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3: Mit Ole Leipe. Nach 5 Jahren Bauzeit ist die neue Münchenklinik Harlaching fertiggestellt. Künftig werden dort alle zentralen medizinischen Bereiche unter einem Dach gebündelt. Auf 5 Stockwerken stehen dann rund 550 Betten sowie zusätzliche teilstationäre Plätze zur Verfügung. Der nächste große Schritt folgt dann ab dem 9. Juni. Dann ziehen rund 480 Patienten innerhalb von nur 2 Tagen in den Neubau um. Und das, während der Klinikbetrieb weiterläuft.
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19: Im Studio Anna Löwer. In Deutschland soll mehr gegen Ticketabzocke getan werden. Justizministerin Hubig kündigte in der Bild an, dass sie Preisaufschläge beim Weiterverkauf begrenzen will. In anderen Ländern ist man weiter. In Großbritannien müssen unter anderem Originalpreis, Sitznummer und die Identität des Verkäufers offengelegt werden. China hat diplomatische Hilfe im Iran-Krieg angeboten. Das hat US-Präsident Trump bei seinem Staatsbesuch in dem Land mitgeteilt. Insbesondere geht es darum, dass Öl- und Gastanker wieder gefahrlos durch die Straße von Hormuz kommen. Durch die Blockade sind die Energiepreise weltweit in die Höhe geschossen. Der mehrfach in der Ostsee gestrandete Buckelwal hat die Strapazen wohl nicht überlebt. Vor der dänischen Insel Anholt ist ein toter Wal entdeckt worden. Experten gehen davon aus, dass es sich mit hoher Wahrscheinlichkeit um dasselbe Tier handelt. Der Verfassungsschutz beobachtet die Scientology-Sekte nicht mehr. Der Inlandsgeheimdienst will sich auf die großen Gefahren wie Terror und Spionage konzentrieren. In Deutschland gibt es rund 3600 Scientologen. Die Organisation wurde seit fast 30 Jahren überwacht.
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20: Hallo, liebe Autofahrer. Bissl Stop and Go haben wir aktuell auf dem mittleren Ring. Sonst kommt er gut durch.
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20: Den neuesten hat uns der Emil gemeldet. In Milbertshofen am Hart in der Ingolstädter Landstraße 80er-Zone. Dankeschön dafür. In Unterhaching im Oberweg wird's noch teuer. Aubing Wiesenfelser und Greffel-Fingstein-Kirchner Straße. Wenn ihr sagt, da fehlt noch was, macht's wieder Emil. Gerne kurze WhatsApp schicken oder durchklingeln. Beides geht unter der 93 3 93
0: 3. 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
20: Hey, ich bin super durcheinander wegen des Feiertags gestern. Wo bin ich? Wann bin ich? Keine Ahnung. Also wenn ihr euch den Brückentag auch nicht freigenommen habt, dann ist es jetzt auch nicht so schlimm. Verpassen tut ihr bei dem Wetter nämlich nichts. Den ganzen Tag kann es immer wieder nass werden bei 13 Grad und abends kann es sogar verteilt Gewitter geben. Morgen ist dann ein richtiger Putz- und Einkaufssamstag. Es bleibt nämlich nass und dafür wird es dann am Sonntag wieder schöner. Sonne-Wolken-Mix bei 16 Grad.

0: Am Donnerstag davor kriegen wir einen exklusiven Tour-Vlog, also eine verlängerte Dokumentation ihres Tour-Lives mit richtigen Einblicken hinter die Kulissen, mit exklusiven Interviews und das alles for free. Ja, sie hat keinen Vertrag mit Netflix oder irgendeiner anderen großen Produktionsfirma gemacht. Sie lädt das Ganze einfach auf YouTube hoch und ich finde das richtig, richtig toll. Ich freue mich so sehr darauf. So kann man ins Wochenende starten. Es wird eine fantastische Woche nächste Woche. Ah, okay. Happy Friday, Freunde. 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
8: Eine unserer neuen Gesundheitsdienstleistungen ist das Augenscreening, das einen Sehtest und eine Netzhautfotografie umfasst. Das Screening wird von speziell geschulten Mitarbeitenden ohne Termin in nur wenigen Minuten durchgeführt, ist ab 18 und kostet 14,95 Euro. Scleo Health übernimmt die Auswertung.
7: Eine KI analysiert die Aufnahmen. Die Ergebnisse werden zusätzlich von Augenfachärzten überprüft. Dazu Dr. Dominik Berndt von Scleo Health.
9: Das Screening kann die Früherkennung von Augenerkrankungen wie grüner Star, diabetischer Retinopathie und altersbedingter Makuladegeneration unterstützen. Es ersetzt keine ärztliche Untersuchung oder Diagnose. Zusätzlich kann aber eine gezielte Abklärung über das Cleo-Netzwerk mit über 500 Partnerpraxen erfolgen.
7: In München gibt es das Augenscreening im DM-Markt Hanauer Straße 68.
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0: Heute und morgen wirklich Topwetter, um Dinge zu erledigen, die liegen geblieben sind. Also Brief, Kram beantworten, putzen, einkaufen etc. pp. Und danach dann schön ins Kino oder lecker was fooden. Es ist nämlich bewölkt, immer wieder kann es tröpfeln, heute bei 13 Grad und abends auch noch krachen. Morgen bleibt es eben auch noch nass und dann kommt dafür am Sonntag die Sonne raus mit Wolken im Mix bei 16 Grad.
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16: Dann schauen wir ganz kurz zu euch auf die Straßen. Ja, es geht verteilt in München langsamer voran, vor allem auf mittleren Ringen und auch auf den Autobahnen. Müsst ihr teilweise ein bisschen mehr Zeit einplanen. Außerdem wird fleißig geblitzt. Der Muffit hat uns den neuesten gemeldet in Aubing, Wiesenfelserstraße, 30er Zone. Dankeschön dafür. Dann wird es auch teuer in Unterhaching im Oberweg, Dagelfing-Rennbahn und Gräfelfing-Steinkirchner-Straße. Wo müssen wir noch ober vom Gas? Macht's wieder Muffit, gerne kurze WhatsApp schicken oder auch hier durchklingeln. Beides geht unter der 93.3 93.3.
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gute Nachrichten hier an diesem Brückentag für alle Dua Lipa-Fans. Ihr könnt sie euch nächste Woche quasi live in euer Wohnzimmer holen. Energy ist an, immer die besten neuen Hits mit mir, Jale. Denn nicht nur ihr neues Album droppt nächste Woche Freitag, nein,

Sie ist absolut bekannt für ihre verrücktesten Outfits ever. Ich rede von Lady Gaga. Und hier ist sie für euren Nachmittag zusammen mit Doechii. Hier ist Runway bei Energy. 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So schön, dass ihr mit dabei seid. Hier ist eure Sunny.

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1: Heute sind wir auf der Suche nach Wörtern, die es unbedingt geben sollte, die es vielleicht noch gar nicht gibt. Und dazu habe ich Sunny bei mir im Studio.
0: Und zwar habe ich vor Jahren mit meiner kleinen Schwester Hecki das Wort tippig erfunden. Ja. Das heißt so viel wie schön, etwas ist toll.
1: Das ist ein Wort, das mich, wie lange kennen wir uns, seit 10 Jahren begleitet. ich habe es mittlerweile aus meinem Wortschatz verbannt. Und weißt du, zu was ich tippig sage?
0: Was?
1: Wenn ich einen Teppich sehe, der recht klein ist. Das ist für mich ein kleiner Teppich. Tippig.
0: Tippig.
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13: Mit Ole Leipe. Am Sonntag feiern die Bayern ihre Meisterparty auf dem Rathausbalkon. Und im Raum steht wieder die Grundsatzfrage, wer kommt eigentlich für die Kosten auf? Bisher übernimmt die Stadt den Empfang der Bayern-Stars, inzwischen geht es dabei aber um Summen von über 500.000 Euro. Im Stadtrat wächst deshalb der Widerstand. Kritiker fordern, dass der FC Bayern selbst für die Feier zahlen soll. Die Linkspartei hat sogar einen Antrag eingebracht, der städtische Zuschüsse komplett streichen will. Befürworter halten dagegen, die Stadt trete hier als Gastgeberin auf. Solche Empfänge seien bei Großveranstaltungen üblich und vergleichbar mit anderen städtisch begleiteten Events.
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14: Mit Mia Hehn. Guten Tag. Ein Meilenstein und fantastische Handelsabkommen. US-Präsident Trump zieht eine positive Bilanz seiner Peking-Reise. Ein Ergebnis: China hat diplomatische Hilfe im Iran-Krieg angeboten. Insbesondere geht es darum, dass der Iran die Straße von Hormuz wieder für Öl- und Gastanker öffnet. In Deutschland soll künftig mehr gegen Ticketabzocke getan werden. Justizministerin Hubig kündigte in der Bild an, dass sie Preisaufschläge beim Weiterverkauf begrenzen will. In anderen Ländern ist man weiter. In Großbritannien müssen unter anderem Originalpreis, Sitznummer und die Identität des Verkäufers offengelegt werden. Der Verfassungsschutz beobachtet die Scientology-Sekte nicht mehr. Der Inlandsgeheimdienst will sich auf die großen Gefahren wie Terror und Spionage konzentrieren. In Deutschland gibt es rund 3600 Scientologen. Die Organisation wurde seit fast 30 Jahren überwacht. Ex-Nationalkeeper Manuel Neuer hängt offenbar noch ein Jahr beim FC Bayern dran. Laut Bild-Zeitung spielt der 40-Jährige auch die kommende Saison noch, gibt aber mehr Spiele an seinen designierten Nachfolger Jonas Urbich ab. Für Neuer wäre es die 16. Saison im Bayern-Trikot.
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15: So, ihr Lieben, wir schauen direkt auf die Donnersberger Brücke. Hier staut es sich wie immer und der Ring ist zu.
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15: Emilia und Andreas, Dankeschön fürs Anrufen in Moosach. Dachauer Straße 60er-Zone wird geblitzt. Milbertshofen, Leopoldstraße 50er-Zone, Einsteinstraße in Heidhausen, Berg am Leim-Straße und unter Haching-Oberweg. Da steht er ständig. Seht ihr noch irgendwas? Dann ruft einfach durch 089-393-393.
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15: Verwirrend ist das Wetter, oder? Mal ist er da, mal ist er weg, die Sonne. Aktuell ist es windig bei uns, 12 Grad. Und falls ihr euch die Frage stellt, wann ihr was unternehmen sollt am Wochenende, Samstag oder Sonntag, auf jeden Fall den Sonntag wählen, weil da ist ein bisschen Sonnenschein mit dabei. Morgen dann verregnet, das Ganze dann bei 11 Grad. Und jetzt habe ich für euch Harry Styles, American Girls bei Energy, immer die besten Hits. So schön, dass ihr mit dabei seid, Leute. Hier ist eure Sunny.

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1: 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So, ihr Lieben, wir schauen direkt auf die A9 München Richtung Nürnberg zwischen Manching und Ingolstadt Ost. Hier staut es sich total. Dann auf der Donnersberger Brücke ist ganz viel los und der Ring ist wie immer zu. Wir kennen's alle.
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1: Otten-Dichler-Straße in Feldkirchen. Valentin, danke schön fürs Anrufen. Hier wird einmal geblitzt. Dann in Mosach-Dachauer Straße, Milbertshofen, Leopoldstraße, Einsteinstraße in Heidhausen und Berg am Leim auf der Berg am Leim Straße. Danke, Jojo. Seht ihr was? Ruft einfach durch. Ich bin hier 089 93 3 93
2: 3. 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
1: Frisch ist es draußen, Leute. Aktuell 12 Grad, morgen 11 Grad in der Spitze. Da ist es immer wieder verregnet und am Sonntag dann ein wilder Mix aus Sonne und Wolken. Das Ganze dann bei 16 Grad. Es wird, Leute. Ja, es wird.
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Heute Abend könnt ihr Karaoke singen und zwar beim Open Karaoke at Yokocho in der Atelierstraße. Was sonst noch so abgeht bei uns in der City, klickt euch sofort rein auf energy.de. Hier ist eure Sunny.

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0: Was brandneues habe ich gleich von Gracie Abrams Hit the Wall, aber jetzt erstmal Jennifer Lopez Save Me Tonight.

Daughter from Hell wird ihr neues Album heißen. Am 17. Juli erscheint es von Gracie Abrams. Und hier ist eine Nummer daraus. Hit the Wall bei Energy, immer die besten an Hits. 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
4: Mit Ole Leipe. Ab Montag wird es bei der U6 und U3 ungemütlich. Die MVG startet mit der Sanierung der Bahnhöfe Poccistraße und Goetheplatz. Die Stationen sind in die Jahre gekommen, an der Poccistraße werden tragende Bereiche verstärkt und Rolltreppen erneuert. Außerdem soll der Bahnhof barrierefreier werden. Am Goetheplatz stehen Betonsanierung und neue Beleuchtungen auf dem Plan. Während der Sanierung sind die Bahnhöfe gesperrt, solange fahren dann Ersatzbusse. Das Ganze geht jetzt erstmal bis zur Wiesn.
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0: Mit Mia Hehn. Guten Tag. US-Präsident Trump zieht eine positive Bilanz zum Abschluss seiner China-Reise. Man habe fantastische Handelsdeals erreicht. Konkret wurde Trump aber nicht. Chinas Staatschef Xi zeigte sich zurückhaltender. Auch eine Einladung ins Weiße Haus hat er bisher nicht angenommen. Bundeskanzler Merz hat zugegeben, dass es in seiner Regierung gerade nicht rund läuft. Beim Katholikentag in Würzburg sagte der CDU-Chef, die schwarz-rote Koalition streite vielleicht zu viel und liefere zu wenig. Streit gehöre zwar zur Demokratie, müsse aber auch zu Ergebnissen führen, so Merz. Justizministerin Hubich hat in der Bild-Zeitung deutlich strengere Regeln für den Ticket-Zweitmarkt angekündigt. Damit sollen die teilweise horrenden Preisaufschläge beim Weiterverkauf begrenzt werden. Zuletzt hatten Dutzende Künstler wie die Toten Hosen und die Ärzte das in einem offenen Brief gefordert. Die heutigen Warnstreiks im Handel führen kaum zu Einschränkungen beim Einkaufen. Supermärkte, Möbelhäuser und Klamottenläden haben normal geöffnet, so die zuständigen Branchenverbände. Die Gewerkschaft Verdi hatte im Tarifstreit unter anderem bei Rewe, IKEA und Primark zum Streik aufgerufen.
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2: So, ihr Lieben, wir schon auf die A92 Deggendorf Richtung München zwischen Dingolfing Ost und Wörth. Hier staut es sich total. Stop and go wie immer auf dem Ring. Wir kennen's alle.
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2: Lorenz, du Feiner, danke schön fürs Anrufen. Du Gasperi-Bogen. Hier wird geblitzt, außerdem auf der Rosenheimer, Dachauer und Focke-Straße. Danke, Sabrina. Kommt irgendwas dazu? Ruf doch einfach durch. 089 393 393.
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2: Wann wollt ihr was draußen unternehmen am Wochenende? Wenn ihr sagt morgen, dann Regenschirm mitnehmen. Am Sonntag kann es dann schöner werden. Das Ganze nämlich bei 16 Grad und Sonnenschein. Und jetzt habe ich für euch Alex Warren. Fever Dream bei Energy. Immer die besten. Und

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1: Verkehr. Leute, ein großer Unfall auf der A95 München Richtung Garmisch-Partenkirchen zwischen Schäftlarn und Wolfratshausen. Hier liegen Gegenstände auf der Fahrbahn rum. Dann A92 Deggendorf Richtung München zwischen Dingolfing Ost und Wörth. Hier ganz viel Stau. Insgesamt ist der Ring wie immer zu.
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1: Helena und Anna, Dankeschön fürs Anrufen. Auf der Leopold-Dachauer-Rosenheimer- und Focke-Straße wird geblitzt. Außerdem De Gasperi-Bogen. Kommt irgendwas dazu? Macht's wie die Mädels. Klingelt einfach durch. 089 93 3 93 3. Danke.
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1: Ja, super frisch ist es draußen. Aktuell 11 Grad. Morgen wird es dann ganz schön wechselhaft, falls ihr einen Ausflug bucht. Ich habe zum Beispiel irgendwie geplant oder sonst irgendwas. Habe ich zum Beispiel mit einer guten Freundin Lena. Wir wollten unbedingt an Tegernsee fahren. Jetzt ist das Wetter aber nicht so toll. Deswegen überlegt euch, ob ihr morgen oder übermorgen was machen wollt. Sonntag wird es auf jeden Fall schöner. Das Ganze dann bei 16 Grad.
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Am Wochenende ist so viel los bei uns in der City. Heute könnt ihr zum Beispiel zum Karaoke singen oder am Sonntag auf dem Flohmarkt. Ja, beim Kulturstrand. Was sonst noch so los ist bei uns in der City, klickt euch rein auf energy.de. Und jetzt für euch Afrojack Awake Tonight bei Energy.

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0: 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Gleich für euch alle Farben mit Body Talk. Aber jetzt erstmal Taylor Swift. Hier ist Opalite.

Gestern ist er aufgetreten auf Tante Mia tanzt, ein Mega-Festival. Ich rede von Alle Farben. Und wir haben so viele coole Festivals noch für euch. Ja, for free. Klickt euch rein auf energy.de. Und hier ist Alle Farben mit Body Talk bei Energy. Immer die besten und Hits. Hallo.

0: Freitag, Leute. Mit einem Fuß stehe ich schon drin im Wochenende und bald ist es soweit. Ich freue mich drauf. 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
1: Heute sind wir auf der Suche nach Wörtern, die es unbedingt geben sollte, die es vielleicht noch gar nicht gibt. Und dazu habe ich Sunny bei mir im Studio.
0: Und zwar habe ich vor Jahren mit meiner kleinen Schwester Hecki das Wort tippig erfunden. Ja. Das heißt so viel wie schön, etwas ist toll.
1: Das ist ein Wort, das mich, wie lange kennen wir uns, seit 10 Jahren begleitet. ich habe es mittlerweile aus meinem Wortschatz verbannt. Und weißt du, zu was ich tippig sage?
0: Was?
1: Wenn ich einen Teppich sehe, der recht klein ist. Das ist für mich ein kleiner Teppich. Tippig.
0: Tippig.
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18: Mit Ole Leipe. Nach 5 Jahren Bauzeit ist die neue München-Klinik Harlaching fertiggestellt. Künftig werden dort alle zentralen medizinischen Bereiche unter einem Dach gebündelt. Auf 5 Stockwerken stehen dann rund 550 Betten sowie zusätzliche teilstationäre Plätze zur Verfügung. Der nächste große Schritt folgt dann ab dem 9. Juni. Dann ziehen rund 480 Patienten innerhalb von nur 2 Tagen in den Neubau um. Und das, während der Klinikbetrieb weiterläuft.
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19: Mit Mia Hehn. Guten Tag. Kanzler Friedrich Merz gibt sich selbstkritisch. Er erreiche die Menschen mit seiner Politik oft nicht richtig und müsse besser kommunizieren, sagte er auf dem Katholikentag in Würzburg. Auch den Streit in der schwarz-roten Koalition sieht Merz kritisch. Man streite vielleicht zu viel und liefere zu wenig. Ein Meilenstein und fantastische Handelsabkommen. US-Präsident Trump zieht eine positive Bilanz seiner Peking-Reise. Ein Ergebnis: China hat diplomatische Hilfe im Iran-Krieg angeboten. Insbesondere geht es darum, dass der Iran die Straße von Hormuz wieder für Öl- und Gastanker öffnet. Die Weltgesundheitsorganisation schlägt Alarm wegen Nikotinbeuteln. Die werden zwischen Lippe und Zahnfleisch geklemmt, schmecken süß und machen schnell süchtig. Vor allem bei jungen Leuten sind die Beutel beliebt, so die WHO. Zwar sind sie in Deutschland verboten, im Netz aber trotzdem bestellbar. Ex-Nationalkeeper Manuel Neuer hängt offenbar noch 1 Jahr beim FC Bayern dran. Laut Bild-Zeitung spielt der 40-Jährige auch die kommende Saison noch, gibt aber mehr Spiele an seinen designierten Nachfolger Jonas Urbich ab. Für Neuer wäre es die 16. Saison im Bayern-Trikot.
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0: Es staut sich total auf dem Ring, wie immer.
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0: Dürgasperibogen wird geblitzt. Außerdem auf der Einstein-Leopold, Dachauer, Rosenheimer und Focke-Straße. Seht ihr was? Ruft durch 089-393-393.
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0: Ja, wechselhaft ist das Wetter, oder? Morgen ein Mix aus Wolken und Regen bei 11 Grad und am Sonntag wird schöner, sonniger bei 16 Grad. Jetzt für euch Miles Smith und Niall Horan, Drive Safe bei Energy, immer die besten und Hits.

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0: Verkehr. Auf dem Ring ist ordentlich was los. Stop and go.
10: Blitzer.
0: Raphael, danke schön fürs Anrufen. Geblitzt wird auf der Leopoldstraße, außerdem auf der Dachauer, Rosenheimer und Fockerstraße. Kommt irgendwas dazu? Dann ruft durch. 089 93 3 93 3. Dankeschön und eine gute Heimfahrt.
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0: Morgen kann man zum Beispiel einfach mal den Schrank ausmisten. Ja, wechselhaft wird's morgen. Mit vielen Wolken und Regen bei 11 Grad und am Sonntag raus mit euch.

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Und jetzt können wir Party machen mit Justin Timberlake. Hier ist Sexy Back bei Energy.

0: Wir sind mittendrin in den 10 jetzt am Stück. Hallo.
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0: Gracie Abrams hat was Neues für uns. Hit the wall. Aber jetzt erstmal Ray, where is my husband?

0: Yeah. Thank you, DJ.
1: Daughter from Hell wird ihr neues Album heißen. Am 17. Juli erscheint es von Gracie Abrams. Und hier ist eine Nummer daraus. Hit the Wall by Energy, immer die besten an Hits. 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

0: ist Feierabend. Hier ist eure Sunny bei Energy.
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4: Mit Ole Leipe. Am Sonntag feiern die Bayern ihre Meisterparty auf dem Rathausbalkon. Und im Raum steht wieder die Grundsatzfrage, wer kommt eigentlich für die Kosten auf? Bisher übernimmt die Stadt den Empfang der Bayern-Stars, inzwischen geht es dabei aber um Summen von über 500.000 Euro. Im Stadtrat wächst deshalb der Widerstand. Kritiker fordern, dass der FC Bayern selbst für die Feier zahlen soll. Die Linkspartei hat sogar einen Antrag eingebracht, der städtische Zuschüsse komplett streichen will. Befürworter halten dagegen, die Stadt trete hier als Gastgeberin auf. Solche Empfänge seien bei Großveranstaltungen üblich und vergleichbar mit anderen städtisch begleiteten Events.
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13: Ich bin Mia Hin. Guten Abend. Bundeskanzler Merz hat zugegeben, dass es in seiner Regierung gerade nicht rund läuft. Beim Katholikentag in Würzburg sagte der CDU-Chef, die schwarz-rote Koalition streite vielleicht zu viel und liefere zu wenig. Streit gehöre zwar zur Demokratie, müsse aber auch zu Ergebnissen führen, so Merz. US-Präsident Trump zieht eine positive Bilanz zum Abschluss seiner China-Reise. Man habe fantastische Handelsdeals erreicht. Konkret wurde Trump aber nicht. Chinas Staatschef Xi zeigte sich zurückhaltender, hat aber inzwischen eine Einladung ins Weiße Haus angenommen. Tausende Beschäftigte aus dem Einzel- und Großhandel haben heute die Arbeit niedergelegt. Betroffen waren über 200 Betriebe, darunter Filialen von Edeka, Rewe, Kaufland, H&M und IKEA. Die Gewerkschaft Verdi fordert 7% mehr Lohn. Die Arbeitgeber lehnen das als überzogen ab. Manuel Neuer hängt beim FC Bayern noch ein Jahr dran. Der Kapitän hat nach wochenlangen Verhandlungen seinen Vertrag bis Juni kommenden Jahres verlängert. Das hat der Verein jetzt auch offiziell bestätigt. Neuer steht bereits seit 2011 beim Rekordmeister im Tor.
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0: So, ihr Lieben, wir schauen direkt auf die Donnersberger Brücke. Hier staut es sich total und der Ring ist wie immer zu. Wir kennen's alle.
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0: De Gasperi-Bogen. Hier wird geblitzt, außerdem auf der Dachauer, Rosenheimer und Focke-Straße. Seht ihr noch einen, dann ruft durch 089 93 93 3 oder schickt eine WhatsApp rein zu mir ins Studio.
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0: Puh, Leute, frisch ist es draußen. Auch morgen warm anziehen bei 11 Grad und Regen. Und am Sonntag wird es ein bisschen milder, über 16 Grad. Mit einem Mix aus Sonne und Wolken. Und jetzt habe ich für euch Harry Styles, American Girls bei Energy. Immer die besten an Hits. Hier ist eure Sunny.

0: So schön, dass ihr mit dabei seid. Ihr seid bei Energy mit den besten an Hits.
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1: So, ihr Lieben, wir schauen direkt auf die Donnersberger Brücke. Hier staut es sich und der Ring ist wie immer zu. Stop and go.
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1: Tina, danke schön fürs Melden. Einsteinstraße, Heidhausen, hier wird geblitzt auf der Leopold, Dachauer, Rosenheimer und Focke-Straße. Obacht geben. Kommt irgendwas dazu? Dann ruft durch wie Tina 089 93 93 3. Danke.
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1: Ich find's ja viel zu kühl draußen, Leute. Morgen auch nur 11 Grad mit Regen und am Sonntag wird es milder bei 16 Grad und Sonne.

Am Wochenende ist so viel los bei uns in der City. Braucht ihr noch Tipps? Dann klickt euch rein auf energy.de. Hier ist Norma Jean Martin Encore. Bei Energy immer die besten. Und jetzt hier ist eure Sunny.

Ich finde die Kombi megamäßig. Topic und Becky G haben eine neue Nummer, und zwar Sorry Papi. Da hat man so richtig Bock abzugehen. Und wir haben so viele coole Partys bei uns in der City am Wochenende. Braucht ihr noch Tipps? Dann klickt euch rein auf energy.de. Und jetzt heißt es, lauter drin, Leute.

0: Schönen Freitag, Leute. Mit einem Fuß stehe ich schon drin im Wochenende und bald ist es soweit. Ich freue mich drauf. Ihr seid bei Energy.
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2: 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Und dazu habe ich Sunny bei mir im Studio.
0: Und zwar habe ich vor Jahren mit meiner kleinen Schwester Hecki das Wort tippig erfunden. Ja. Das heißt so viel wie schön, etwas ist toll.
2: Das ist ein Wort, das mich, wie lange kennen wir uns, seit 10 Jahren begleitet. ich habe es mittlerweile aus meinem Wortschatz verbannt. Und weißt du, zu was ich tippig sage?
0: Was?
2: Wenn ich einen Teppich sehe, der recht klein ist. Das ist für mich ein kleiner Teppich. Tippig.
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7: Mit Ole Leipe. Ab Montag wird's bei der U6 und U3 ungemütlich. Die MVG startet mit der Sanierung der Bahnhöfe Potschi-Straße und Goetheplatz. Die Stationen sind in die Jahre gekommen, an der Potschi-Straße werden tragende Bereiche verstärkt und Rolltreppen erneuert. Außerdem soll der Bahnhof barrierefreier werden. Am Goetheplatz stehen Betonsanierung und neue Beleuchtungen auf dem Plan. Während der Sanierung sind die Bahnhöfe gesperrt, solange fahren dann Ersatzbusse. Das Ganze geht jetzt erstmal bis zur Wiesn.
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8: Ich bin Mia Hin. Guten Abend. Bundeskanzler Merz hat zugegeben, dass es in seiner Regierung gerade nicht rund läuft. Beim Katholikentag in Würzburg sagte der CDU-Chef, die schwarz-rote Koalition streite vielleicht zu viel und liefere zu wenig. Streit gehöre zwar zur Demokratie, müsse aber auch zu Ergebnissen führen, so Merz. Nach dem Zoff in letzter Zeit haben Kanzler Merz und US-Präsident Trump wieder miteinander telefoniert. Thema war der Iran-Krieg. Wie Merz mitteilte, sind sich beide einig, dass der Iran zurück an den Verhandlungstisch kommen und die Schifffahrtsroute, die Straße von Hormuz, wieder öffnen soll. Wolfgang Kubicki wird wohl neuer FDP-Chef. Sein Konkurrent Henning Höhne aus NRW will beim Parteitag Ende des Monats nun doch nicht für den Vorsitz kandidieren. Die FDP war letztes Jahr aus dem Bundestag und 2 Landtagen geflogen. Daraufhin hatte der bisherige FDP-Chef Christian Dürr hingeschmissen. Der Buckelwal, der mehrmals vor der deutschen Ostseeküste gestrandet war, ist vermutlich tot. Bei der dänischen Insel Anholt ist ein toter Wal entdeckt worden. Dabei handelt es sich wohl um dasselbe Tier. Experten nehmen jetzt DNA-Proben. Ergebnisse gibt's wohl frühestens nächste Woche.
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0: Es staut sich total auf dem Ring, wie immer.
1: Blitzer.
0: Der Gasperibogen wird geblitzt. Außerdem auf der Einstein, Leopold, Dachauer, Rosenheimer und Fockerstraße. Seht ihr was? Ruft durch 089 93
1: 93. 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
0: Ja, wechselhaft ist das Wetter, oder? Morgen ein Mix aus Wolken und Regen bei 11 Grad. Und am Sonntag wird schöner, sonniger bei 16 Grad. Jetzt für euch Jennifer Lopez und David Guetta. Save Me Tonight bei Energy. 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
1: Früher war ich immer mit meiner besten Freundin Laura beim Karaoke singen. Und Leute, es hat sich so ein bisschen schräg angehört. Ihr könnt euch heute Abend so richtig austoben. 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
0: Verkehr.
1: Auf dem Ring ist ordentlich was los. Stop and go.
0: Blitzer.
1: Raphael, danke schön fürs Anrufen. Geblitzt wird auf der Leopoldstraße, außerdem auf der Dachauer, Rosenheimer und Fockerstraße. Kommt irgendwas dazu, dann ruft durch. 089 93 3 93 3. Dankeschön und eine gute Heimfahrt.
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1: Morgen kann man zum Beispiel einfach mal den Schrank ausmisten. Ja, wechselhaft wird's morgen. Mit vielen Wolken und Regen bei 11 Grad und am Sonntag raus mit euch, da wird's sonnig bei 16 Grad.
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So, ihr Lieben, rein geht's ins Wochenende. Ich wünsche euch allen ein ganz chilliges Wochenende. Und ich freue mich jetzt schon am Montag. Da hören wir uns wieder. Ihr seid bei Energy. Immer die besten neuen Hits.

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Freitagabend, 20 Uhr, heute mit mir, Aman. Ich bin für euch am Start und ich habe euch geile Musik mitgebracht. Ja, in 15 Minuten ungefähr hören wir Gracie Abrams mit ihrer neuen Single Hit The Wall. Jetzt aber erstmal Miles Smith und Niall Horan mit Drive Safe.

0: Heute ist wieder Freitag, heute wieder richtig.
1: Jawohl! Endlich Wochenende. Energies an, immer die besten neuen Hits. Bester Tag der Woche. Ganz klar. Viele hatten heute sogar frei. Brückentag. Wie sehen bei euch die Pläne so aus fürs Wochenende? Ja, vielleicht mal richtig auf der Tanzfläche abgehen. Und dafür haben wir die richtige Musik für euch.

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Freitagabend, so gut wie Wochenende. Jetzt fehlt doch eigentlich nur noch neue Musik. Freitags kommt immer neue Mucke raus. Dieser Freitag hat's richtig in sich. Martin Garrix und Ed Sheeran haben zusammen released. Shakira mit Burna Boy, Justin Jesso und Gracie Abrams. Und bei der geht's dieses Jahr ja richtig ab. Sie wird ihr Filmdebüt feiern in einem Film mit Hudson Williams. Am 17. Juli kommt ihr neues Album. Und jetzt hören wir ihre brandneue Single Hit the Wall. 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

0: besten neuen Hits jetzt hier am Freitagabend. In 10 Minuten ungefähr Funeral, Dermot Kennedy. Jetzt erstmal Kamrad mit Hug Yourself.
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falls bei euch zu Hause Fußballfanatikerinnen leben, ja, dann müsst ihr euch dieses Wochenende um die nicht kümmern. Keine Sorge, wahrscheinlich seht ihr sie nicht mal. 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Letzter Spieltag in der Fußball-Bundesliga und es bleibt spannend, denn Heidenheim, St. Pauli und Wolfsburg sind punktgleich, spielen gegen Abstieg und Relegation. In Liga 2 prügeln sich währenddessen Elversberg, Hannover und Paderborn um den Aufstieg. Nur Schalke kann entspannt feiern, die planen wahrscheinlich jetzt schon die Aufstiegsparty für Sonntag. Also viel zu tun für Fußballverrückte und danach wird es ehrlich gesagt nicht viel besser. Mittwoch nächste Woche ist Europa-League-Finale, Freiburg gegen Aston Villa. Am 30.05. ist auch schon Champions-League-Finale, PSG gegen Arsenal und 11 Tage danach startet schon die Fußball-WM. Also, falls ihr wirklich Fußballfanatiker bei euch zu Hause habt, schaut sie euch nochmal gut an, umarmt sie nochmal ganz doll, bevor ihr sie jetzt eine Weile nicht wieder seht. Außer, sie sind Italiener, dann habt ihr ganz viel von ihnen für den ganzen Sommer lang.

0: Freitagabend und natürlich immer die besten neuen Hits in 15 Minuten ungefähr. Mark Atlas mit You Against My Love. Jetzt aber erstmal Michael Patrick Kelly mit The One. 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

Eine Liebe zur Musik, die begleitet Energy Star Mark Atlas schon seit seiner Kindheit. Er hat schon früh angefangen, Klavier zu spielen, hat er sich selber beigebracht. Später kam dann die Gitarre dazu. Bis heute sind auch genau diese beiden Instrumente das Herz seiner Songs. Und da hören wir jetzt rein. Hier ist You Against My Love. 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

0: Feierabend.
1: Freitagabend, 21 Uhr. Wir gehen rein in den Feierabend mit mir, Armani. Wir hören geile Mucke, Lady Gaga und Doechii mit Runway in ungefähr 15 Minuten. Jetzt aber erstmal Clock Clock mit Out of the Dark.

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Wenn die Energy Stars Lady Gaga und Doja aufeinandertreffen, gibt es zwei Dinge. Musik und Mode, und zwar in Perfektion. Doja hat sogar zugegeben, das erste Mal, als sie Lady Gaga getroffen hat, hat sie vor Nervosität fast geweint. Und ja, heute machen sie Musik zusammen, und die passt perfekt für so einen kleinen Catwalk im Wohnzimmer. Wir hören rein, hier ist Runway. 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

0: besten neuen Hits. Freitagabend in 15 Minuten hören wir Harrison mit All the Things She Said. Jetzt aber erstmal Felix Jähn mit Boy You Turn Me.
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0: wollt mehr über einen Menschen erfahren, dann guckt euch einfach mal seine Möbel an. 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Heute mit einem Thema aus der Wohnpsychologie. Ja, auch diese Fachrichtung, die existiert wirklich. Was sagt eure Einrichtung über euren Charakter? Hier einfach mal drei Beispiele.
1: Minimalismus. Ihr wohnt mit klaren Linien, wenig Deko, neutralen Farben und viel freier Fläche. Mhm. Ihr seid ordnungsliebend, schätzt Effizienz, denkt rational und seid schnell überfordert von Reizen.
2: Industrial Style. Backsteinoptik, Metall, Beton und Rohre gucken aus der Wand. Ihr wollt unabhängig bleiben, lasst euch nicht festnageln, aber ihr seid auch immer auf der Suche.
1: Bohemien. Bei euch gibt es viele Textilien, Pflanzen, Farben und Bilder von euren Reisen. Ihr seid kreative Köpfe, sehr emotional und Erfahrungen sammeln ist euch wichtiger als Perfektion zu leben.
0: Okay, also ich finde Bohemien, da würde ich mich am allerliebsten sehen. Aber ich habe gar keinen grünen Daumen. Ich bin ganz klar minimalistisch. Das Ding ist am Ende des Tages, es ist egal, wie ihr wohnt. Ja? 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

0: Immer die besten neuen Hits, Freitagabend, kurz vor 9, heute mit mir, Amani. Ich habe geile Musik am Start, in 15 Minuten ungefähr. Glockenbach mit Lost, jetzt erstmal David Guetta, Think of Me.
1: Es gibt immer wieder so Momente, wo man sich denkt, okay, jetzt bin ich wirklich erwachsen, ja. Aber was sind denn eure? Wir haben uns mal in der City umgehört.
2: Eher, dass ich mich um meine Krankenversicherung selber kümmern muss.
3: Wo ich jetzt angefangen habe, eben von dem Studium in die Richtung Arbeit zu gehen, jetzt geht der Ernst des Lebens los, glaube ich.
4: Als ich meinen Führerschein hatte und halt losgefahren bin.
5: Ich habe jetzt einen Tisch in meiner Küche, ja, ich bin jetzt erwachsen.
6: Tisch in der Küche, sehr gut, habe ich tatsächlich auch, aber ich, Mönch, auch. Ich muss gestehen, noch nie habe ich da gegessen. Ich esse trotzdem immer auf der Couch.

Falls ihr Sam Harper noch nicht kennt, es wird dringend Zeit. Das ist ein Produzent aus London, der hat schon den Grammy gewonnen, mit Stars wie Ed Sheeran, Shawn Mendes, Will.i.am und A$AP Rocky gearbeitet und spätestens seit seiner Arbeit am Soundtrack vom Bob Marley-Film sollten wir ihn alle kennen. Wir hören ihn jetzt mit Glockenbach, hier ist Lost Energies an, immer die besten neuen Hits.

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2: Oh yes, Dominik Häuselmeier hier. Und wir starten jetzt in eine neue Show mit einer Nummer, die vor 16 Jahren in den USA geschrieben und komponiert und produziert worden ist. Heute ist sie endlich veröffentlicht worden. Martin Garrix zusammen mit Ed Sheeran. Martin Garrix momentan in den USA auf Tour. Und ja, hat sich mit Ed Sheeran getroffen. Und jetzt ist das Ding endlich draußen. Hier ist Repeat It.
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2: Gönnt euch das Ding. Und bitte. Und ab.

Jason Bach und Sam Harper. Hier ist Energy Extravagance. Dominik Keuselmeier hier. Ich spiele euch bis 23 Uhr die weltweit besten Dance-Hits. Und das Ding hier ist aus den Beatport-Charts im weltweit größten DJ-Portal. Hier sind Prosper und Clooney.

0: Jax Avadens hier, ich bin Roman Kreuzelmeier, spiele euch bis 23 Uhr die weltweit besten Dances. Das war die aktuelle Single von Vima. Und heute Nacht übrigens noch unfassbares Line-Up. Um 3 Uhr spielt Hardwell für euch, 2 Uhr James Hype, 1 Uhr Robin Schulz. Das komplette Line-Up gibt's online auf energy.de, klickt euch gerne rein.
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